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0: Schönen guten Morgen. Es ist Montag in der Früh.
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0: Immer wieder Regen heute zum 1. Juni in der Steiermark. Wurscht, ob ihr jetzt in der Obersteiermark, im Süden, Osten oder im Westen zu Hause seid. Allzu warm wird es auch nicht. 16 bis 24 Grad am Nachmittag. Die trockensten Phasen heute. 5 Minuten nach, dann ist es 5.
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2: Mit Christina Adler. Wegen einem Unwetter mit Starkregen und heftiger Sturmböen musste der Wildtierpark Mautern gestern Nachmittag evakuiert werden. Fast 400 Besucher sind von Feuerwehr, Rotem Kreuz und der Polizei sicher ins Tal gebracht worden. Verletzt wurde niemand. Laut den Einsatzkräften ist die Evakuierung ruhig und geordnet abgelaufen.
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2: Die Versicherungsanstalt öffentlich Bediensteter Eisenbahnen und Bergbau verdoppelt den Selbstbehalt von 10% auf 20%. Und das schon ab heute. So die knappe Mitteilung vor dem Wochenende auf der Homepage der BVAEB. Für Versicherte und Familien mit geringem Einkommen gibt es aber nach wie vor die Möglichkeit zur Befreiung oder auch zur Nachsicht beim Selbstbehalt. Ein überfallartiges Verschleiern der Leistungen kritisieren die Grünen. Ab heute können Autofahrer in Italien einen Teil der bezahlten Maut zurückfordern, wenn es wegen geplanten Baustellen zu längeren Staus kommt. Viele Fragen sind da aber noch offen, warnt der ÖAMTC. Zu große Erwartungen sollte man da nicht haben. Kein Geld retour gibt es etwa bei Staus nach Unfällen, Demonstrationen oder wetterbedingten Behinderungen. Auch braucht man eine italienische Steuernummer, um Geld zurückzubekommen. Wie jedes Jahr macht auch heuer der Pride Month Juni wieder mit etlichen Veranstaltungen weltweit auf die Rechte der LGBTQ+-Community aufmerksam. Highlight in Österreich wird die 30. Regenbogenparade in Wien am 13. Juni sein. Auch politische Forderungen werden immer lauter. Diskriminierungsschutz im Privaten oder auch ein Verbot von Konversionstherapien, um die sexuelle Orientierung zu verändern, fehlen weiterhin.
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0: Guten Morgen, es ist 5:03. Grüß Sie.
3: Auf den Straßen läuft aktuell alles planmäßig. Störungen sind uns noch keine bekannt. 0316 80 90 80.
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0: Bist krank oder was?
3: Nein, das ist tatsächlich die Allergie.
0: Das ist Wahnsinn.
3: Ja, ich weiß, es hat mich am Wochenende, also Gott sei Dank hat es geregnet, weil sonst...
0: Sonst was?
3: Ich weiß nicht.
0: Sonst würde ich heute nicht da sein,
3: ja, genau.
0: Weil ich müsste die ganze Zeit niesen. Willkommen im Club, liebe Grüße an alle Pollenallergiker. Es ist gleich 5 am Montag. Schöner Start in den Arbeitstag. So.

0: 16 bis 24 Grad, so viel bringt der Montag. Und immer wieder Regen, am längsten sonnig am Nachmittag. Guten Morgen, hier ist Antenne Steiermark am 1. Juni um 10 Minuten nach 5. Und zwischen euch und eurem Verkehrsausblick liegt nur eine verstopfte Nase. Christi Klug.
1: 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Die Verkehrslage ist und bleibt hoffentlich lange noch ruhig. 0316 80 90 80.
0: Das nächste Update in 15 Minuten.
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0: ist Montag, der 1. Juni. Das ist ein Wahnsinn, oder? Woche beginnt, Monat beginnt und alles ist an einem Montag. Wenn ihr ein Monk seid, dann muss das der schönste Tag des Jahres sein. In 5 Minuten wird es auch 5:30. Der Montag startet nass und grau. Viel Regen zwischendurch, allzu warm wird es auch nicht. 16 bis 24 Grad. Am Nachmittag kommt ein bisschen die Sonne raus und das überall, bevor dann schon in der Obersteiermark wieder der nächste Regen daherkommt. 5.25 Uhr.
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2: Mit Michael Schäder. Heftige Unwetter sind gestern wieder über Teile der Steiermark gezogen. In Mautern ist deswegen der Tierpark Wilder Berg evakuiert worden. Es hat heftig geregnet und gestürmt, deswegen haben die Einsatzkräfte fast 400 Besucher in Sicherheit gebracht. Der Sturm hat Bäume entwurzelt, den Lift zu benutzen wäre zu gefährlich gewesen. Deswegen sind die Menschen mit Feuerwehrautos ins Tal gebracht worden. Schwerer Motorradunfall in Großsteinbach im Bezirk Hartberg-Fürstenfeld. Ein Biker aus dem Bezirk Weiz dürfte eine Abzweigung übersehen haben und hat deswegen stark abgebremst. Seine Frau hat das zu spät gesehen und ist ihm mit ihrem Motorrad reingefahren. Beide haben sich bei dem Unfall schwer verletzt.
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2: Finnland ist Eishockey-Weltmeister. Die Finnen haben am Abend in Zürich gegen Gastgeber Schweiz mit 1:0 nach Verlängerung gewonnen und den 5. WM-Titel geholt. Für die Schweizer geht das Warten auf den 1. Titel damit weiter. Es war das 3. WM-Finale hintereinander, das sie verloren haben.
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0: 4:30. Grüße.
3: Da ist alles im grünen Bereich auf den steirischen Straßen. Wenn ihr was entdeckt habt, Unfall, Stau, Blitzer, 0316 80 90 80.
0: Dankeschön vielmals. Geht nicht auf, gell?
3: Nein, das ist halt die Allergie, gell? Die Nase ist ein bisschen zu, aber geht schon.
0: Im Kinderzimmer früher habe ich ein Pontempi gehabt, so ein...
3: Ja,
0: Pontempi, so ein Klavier, so ein elektronisches Dingsbums. Das hat so geklungen wie das bei der Jennifer Lopez.
3: Ah, okay.
0: Aber das habe ich nicht zusammengebracht. Neuer Hit. Save me tonight.

0: Montag, der 1. Juni. Schönen guten Morgen um 3:30.
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6: Wo sind sie denn, die Sudoku, Kreuzworträtsel und Quiz-Champions im Land? Unser lieber Axi könnte heute Morgen so ein bisschen Unterstützung brauchen. Ich habe da mal was für euch vorbereitet.
0: Ich gehe mal davon aus, es geht um ein Rätsel vielleicht?
6: Ja, genau, um einen Begriff.
0: Aha.
6: Es ist so lustig, es gibt so Alltagsdinge, die jeder von uns daheim hat und auch verwendet und umschreibt, aber den eigentlichen Begriff dafür, den wissen wir nicht oder wir sagen ihn halt nicht.
0: Jetzt bin ich schon richtig gespannt.
6: Ja. Schau mal, ich habe da was für dich.
0: Nachdem das ja, ich darf ja um Hilfe bitten, offensichtlich.
6: Ja, bitte,
0: es ist nicht
6: unbedingt
0: nur für mich, sondern auch für euch da draußen.
6: Ja, genau.
0: Gut, die Telefonnummer zu uns im Studio ist die 0316 80 90 80. Bitte helfen, ich habe auch noch keine Ahnung, worum es geht.
6: So, schau her, um das geht's. Das ist ein Bleistift. Gelber Antenne Steiermark Bleistift.
0: Lieb, wie du noch näher her zeigst, als würde ihn von weiter weg nicht erkennen. Okay, ja.
6: Okay, und jetzt hör zu.
0: Bleistift, ja.
6: Wie heißt denn das Metallding, wo der Bleistift, also wo der Radiergummi immer drinnen ist? Weißt du, was ich meine?
0: Am oberen Ende vom Bleistift,
6: am oberen
0: wo der
6: Ende,
0: Radiergummi
6: ja, steckt. Genau. Das hat einen Namen. Da gibt es wirklich einen eigenen Begriff dafür.
0: Gib mal her.
6: Ja? Das kleine Metallstück, das einen Bleistift hinten mit dem Radiergummi verbindet.
0: So, also es klingt so. Das hat so Rillen, ne? Damit es drinnen.
6: Ja, genau.
0: Was, das hat einen Namen?
6: Das hat einen eigenen Namen. Ich hab's auch nicht gewusst, ja.
0: Und
6: aber
0: wieso soll ich das jetzt wissen?
6: Ja, du weißt alles.
0: Also, okay. Hat irgendjemand eine Idee, wie dieses Festhalteding am Bleistift oben heißt, wo der Radiergummi drinnen steckt?
6: Mhm.
0: 0316 80 90 80.
6: Ich schwöre dir, das hast du noch nie in deinem Leben gehört.
0: Was passiert, wenn wir, ich sage jetzt mal wir, wenn wir es nicht wissen? Nix.
6: Nix,
0: es
6: dann
0: geht
6: so
0: um die
6: gesagt.
0: Ehre. Okay, ja, genau. Okay, gut, passt.
6: Ja. Es geht nur um die Gaude.
0: 0316 80 90 80, wie heißt das Metallding oben am Bleistift, das den Radiergummi festhält?
6: Wer es weiß, könnt ihr einen Bleistift zugeschickt bekommen von uns.
0: Ja, voll gerne. Und inklusive Goodie Bag.

0: 19 Minuten vor 6. Guten Morgen, hier ist Antenne Steiermark mit den Montermachern. Wir wünschen euch eine gute Fahrt in die Firma. Auf den Straßen schaut's wie aus, Chrissy?
1: Sehr gut. 0316 80 90 80. Gern anrufen, wenn ihr schon unterwegs seid und was entdeckt habt. Dankeschön und gute Fahrt.
0: Nass ist es auf jeden Fall, dieser Start in diesen Montag und in die neue Arbeitswoche. Es wird auch immer wieder regnen heute und allzu warm wird's auch nicht bei 16 bis 24 Grad.
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0: Ist es eine Rosette?
1: Wie bitte?
0: Eine Rosette?
1: Was?
0: Dieses Ding am Bleistift hinten oben da aus Metall, das den Radiergummi festhält.
1: Also ja, okay. Begriff raten. Wir suchen diesen Begriff. Nein, Rosette heißt dieses Ding da oben nicht, ne?
0: Okay, 0316 80 90 80. Guten Morgen, wer ist dran?
2: Guten Morgen, da ist der Klaus. Das heißt Hülse. Die Hülse, oder?
0: Eine Hülse.
1: Sehr gut, aber nicht richtig, nein.
2: Nicht richtig, okay.
1: Es wäre ja aufgelegt, gell, Hülse, aber es ist halt leider, ja. Na, das suche ich nicht. Nein,
0: okay.
1: Nein.
0: Okay.
2: Schauen wir mal, was das ist.
0: Ja, passt, Klaus. Danke, du musst es anrufen, gell?
2: Schönen Tag noch.
1: Ciao. Danke, ciao.
0: Okay, keine Hülse. Und Rosette auch nicht.
1: Nein.
0: 0316 80 90 80.

0: Regen am Morgen, später lockert es ein bisschen auf. Bis die Sonne kommt raus, nur im Norden der Obersteiermark bleibt es eher regenanfällig. Heute 16 bis 24 Grad, morgen dann schon wieder besser. Schöner Start in diesem Montag, es ist 5 vor 6.
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2: Mit Michael Scheder. Heute ist Weltmilchtag. 85% der steirischen Milch stammen von Bergbauernhöfen. Die Arbeit unter alpinen Bedingungen ist sehr aufwendig, risikoreich und teuer. Viele kleine Betriebe stehen deswegen unter Druck. Wegen steigender Kosten, sinkender Milchpreise und der Folgen der Trockenheit, sagt Andreas Steinegger, der steirische Landwirtschaftskammerpräsident.
3: Leider, und da spielt jetzt die Trockenheit hinein, haben wir das Problem, dass auch Futter wieder knapp wird. Wenn jetzt aber auch in Amerika zum Beispiel Trockenheit herrscht und Amerika auch wieder mit der Milchmengenproduktion etwas rückläufig ist, dann wirkt sich das natürlich positiv wieder auf den Milchpreis aus.
2: Gleichzeitig investieren viele Höfe in moderne Technik wie Melkroboter oder Sensorsysteme. Das soll die Arbeit erleichtern und das Tierwohl und die Tiergesundheit verbessern, sagt Steinegger.
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2: Heftige Gewitter haben am Nachmittag wieder für zahlreiche Einsätze von Feuerwehr und Wasserrettung gesorgt. In Niederösterreich haben umgestürzte Bäume Unfälle auf der Westautobahn und einen Zugausfall verursacht. Nach einem Blitzschlag hat außerdem der Turm von Schloss Dobersberg gebrannt. Im Salzburger Seengebiet haben mehrere Boote und Wassersportler gerettet werden müssen. In der Steiermark ist der Tierpark Wilder Berg in Mautern evakuiert worden. In Kitzbühel hat ein Ast eine Frau getroffen und schwer verletzt. Die SPÖ plädiert in der Debatte um die Verlängerung der Wehrpflicht für einen Plan der Mitte. Von drei Parteien würden sich zwei miteinander mit Maximalforderungen gegenüberstehen, heißt es seitens der SPÖ mit Blick auf ÖVP und NEOS. Sie schlägt nun vor, den Wehrdienst nicht zu verlängern, sondern zu attraktivieren. Um die Miliz zu stärken, sollen die verpflichtenden zweimonatigen Übungen wieder eingeführt werden. Die ÖVP begrüßt die Bewegung in der Debatte. Finnland ist Eishockey-Weltmeister. Die Finnen haben am Abend in Zürich gegen Gastgeber Schweiz mit 1:0 nach Verlängerung gewonnen und den 5. WM-Titel geholt. Für die Schweizer geht das Warten auf den 1. Titel damit weiter. Es war das 3. WM-Finale hintereinander, das sie verloren haben.
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0: Guten Morgen um 5:45. Chrissy.
4: Da geht schon wieder los auf der A9 Pyrn-Autobahn, und zwar stockender Verkehr zwischen Leibnitz und Wunschow und dann nochmal zwischen Wildon und dem Knoten Graz-West. Ihr verliert hier so an die 8 Minuten. 0316 80 90 80. Gute und sichere Fahrt.
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0: Sag mal schönen guten Morgen.
4: Guten Morgen.
0: Na, die Nase ist zu. Wer fühlt es auch so stark wie wir im Studio oder auch die liebe Sandra aus Peckau?
9: Die Gräser sind in mir, überall, in den Augen, in der Nase, im Hals.
0: Ja, momentan ist wirklich lästig, warum die Allergiebelastung heute bis 9 Uhr in der Früh am schlimmsten ist und was ihr tun könnt, nach den nächsten beiden Antenne Steiermark jetzt zum munter werden. Sophie and the Giants und Mickey Chance.

0: Wenn die Kollegen heute in der Früh fragen bei euch in der Firma, sag mal, bist du krank? Dann ist die Antwort, nein, ich bin nur allergisch.
1: Ja, schönen guten Morgen an alle Allergienasen im Land. Wochenende war hart, oder? Man hört ja auch bei uns beiden, Nase zu, Stimme belegt. Axi, deine Augen sind auch so ein bisschen geschwollen.
0: Ja, kann ich super auf die Allergie legen.
1: Ja,
0: und diese Woche ist jetzt nicht wirklich eine Besserung in Sicht, sagt unser Antenne Steiermark Allergieexperte Helmut Zwander.
2: Der Mai bis Mitte Juni, da sind das ja für die Gräserpollenallergiker die schlimmsten Wochen.
0: Ja, Gräser in Kombination mit Roggen, Allergie-Overkill würde ich jetzt mal sagen, aber es gibt auch gute Nachrichten. Der Roggen steht schon sehr früh in der Früh auf.
2: Das Gute ist, dass der Roggen sehr früh mit der Blüte beginnt. Das heißt, dass die Pollenfreisetzung beginnt manchmal sogar um 5 Uhr in der Früh schon, wenn es nicht gerade regnet. Und dauert das also bis 8, 9 Uhr an und dann ist also für diesen Tag die Pollenfreisetzung beendet.
0: Gibt es Tipps? Was kann man tun?
2: Nicht unbedingt jetzt in den frühen Vormittagsstunden in der Nähe von Mähwiesen sportliche Aktivitäten durchführen und Fenster lüften am besten ganz, ganz früh. Mhm. Also je früher, desto besser.
0: Also jetzt gleich in der Früh, vor mir in die Arbeit fahren, einmal alles auffetzen, durchlüften und dann alles zumachen, damit nichts reinkommt und durchhalten. Der Regen macht die Luft heute auch ein bisschen sauberer und es wird immer wieder regnen heute. 5 Minuten nach 6.
3: Hallo.

0: Tunnelsperre, leider Gottes, um 6:09. Chrissy.
1: Auf der A9 Pyrenautobahn Richtung Linz, der Bosshock-Tunnel ist gesperrt, da steht ein defekter LKW drinnen. Wird so circa eine halbe Stunde dauern.
0: Wir sind gerne bei euch dabei beim Warten. Hier ist Antenne Steiermark mit den Muntermachern und Aha, Take on Me.

0: 12 nach 6. Sagen wir es lieber noch einmal durch. Chrissy, Tunnel ist zu.
1: Ein defekter LKW steht im Bossrücktunnel auf der A9 Richtung Linz. Deshalb Tunnel gesperrt. Ausweichen geht über die B138. Und euer Weg auf der A9 vom Süden rauf Richtung Graz stockt ein wenig. Immer wieder Stop and Go von Leibnitz bis Hengsberg und von Wildon bis zum Knoten Graz West. 10 Minuten Zeitverlust.
0: Das Wetter heute, immer wieder Regen, 16 bis 24 Grad maximal. Guten Morgen auf Antenne Steiermark.
2: Ja, grüße, René ist am Apparat. Das Ding zwischen dem Holz und dem Gummi, das ist die Zwinge. Das ist das Gleiche, das man bei hochwertigen Küchenmessern verwendet, zwischen dem Griff und der Klinge.
1: Da gibt es einen eigenen Begriff und Zwinge ist es leider nicht.
2: Okay.
0: Schade. René, dranbleiben, irgendjemand wird es wissen.
2: Danke.
0: Ciao.
1: Danke, ciao.
0: Wie heißt das Ding zwischen dem Bleistift und dem Radiergummi? Dieses Metallding mit den Rippen, das den Radiergummi festhält? 0316 80 90 80.
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0: Nach dem nassen Start in diesen Montag wird es ein bisschen besser. Am Vormittag zieht der Regen ab. Am Nachmittag Sonne, Wolken, mal so. In der Obersteiermark dann noch ein bisschen Regen am Nachmittag dazu. 16 bis 24 Grad. Morgen dann überwiegend sonnig und wieder ein bisschen wärmer bei 22 bis 27 maximal. Schönen Start in diesen 1. Juni. In 5 Minuten, 6:30.
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2: Mit Michael Schäder. Heute ist Weltmilchtag. Viele kleine Betriebe stehen unter Druck. Wegen steigender Kosten, sinkender Milchpreise und der Folgen der Trockenheit, sagt Andreas Steiniger, der steirische Landwirtschaftskammerpräsident. Um zukunftsfit zu werden, investieren viele Höfe in moderne Technik wie Melkroboter oder Sensorsysteme. Das soll die Arbeit erleichtern und das Tierwohl und die Tiergesundheit verbessern. Solche Systeme sind für viele Betriebe aber zu teuer. 85% der steirischen Milch stammt übrigens von Bergbauernhöfen. Die Steiermark hat das erste Unwetterwochenende überstanden. Auch gestern ist es rund gegangen. In Mautern im Bezirk Leoben haben die Einsatzkräfte den Tierpark Wilder Berg geräumt und 400 Besucher in Sicherheit gebracht. Hauptproblem war der Sturm, der Bäume entwurzelt hat. Die Besucher sind mit Feuerwehrautos und Bussen unverletzt ins Tal gebracht worden. Den Lift zu benutzen war wegen des Sturms viel zu gefährlich.
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2: Die Versicherungsanstalt öffentlich Bediensteter, Eisenbahnen und Bergbau verdoppelt den Selbstbehalt von 10% auf 20%. Und das schon ab heute, so die knappe Mitteilung vor dem Wochenende auf der Homepage. Für Versicherte und Familien mit geringem Einkommen gibt es nach wie vor die Möglichkeit zur Befreiung oder auch zur Nachsicht bei Selbstbehalt. Ein überfallsartiges Verschlechtern der Leistungen kritisieren die Grünen.
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0: Gleich 6:35. Chrissy, was ist los?
3: Weiterhin Tunnelsperre auf der A9 Pyrenautobahn Richtung Linz. Der Bosshock-Tunnel ist nach einer LKW-Panne noch gesperrt. Ausweichen bitte noch über die B138. Und nochmal die A9 Richtung Linz. Stockender Verkehr zwischen Lebring und dem Knoten Graz-West. Zeitverlust eine Viertelstunde. 0316 80 90 80. Gute und sichere Fahrt.
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0: Die Nummer zu uns, Antenne Steiermark Muntermachern, ist die 0316 80 90 80. Guten Morgen.
1: Guten Morgen, Rasser Heinz.
0: Heinz, guten Morgen.
2: Guten Morgen, hi.
1: Wie das Metallstück heißt beim Bleistift?
0: Du, ja. Heinz, hast du eine Idee?
1: Ferule oder Bleistiftzwinge.
0: Stimmt's, Chrissy?
2: Ja, Ferule.
0: Boah, Heinz.
2: Das
0: ist ja wahnsinnig. Woher warst du das bitte?
1: Ja, bitte, der Geist. Das weiß man einfach.
2: Nein, das weiß man nicht.
0: Du hast googelt wahrscheinlich, ne?
1: Ja, natürlich.
0: Macht nichts, danke vielmals. Wär's draufgekommen, hast du das in deinem Leben schon mal gehört vorher? Ich hab das in meinem Leben noch nie gehört.
2: Ich auch nicht.
1: Also ich hab's auch noch nie gehört, Ferule, aber also mit Radiergummi Zwinge hätte ich mir was auffangen können.
0: Ja, hast vollkommen recht. Mhm. Heinz, wie cool von dir. Danke, dass du sofort mitgemacht hast und dass du das Rätsel gelöst hast. Ich schwöre, keine einzige Idee gehabt.
1: Ja, ich auch nicht.
0: Und,
1: nur die eine.
0: Und ein Antenne Steiermark Goodiebag gehört dir, wenn du möchtest.
1: Ja, bitte, danke.
0: Dann wünschen wir dir noch einen schönen Tag. Danke fürs Anrufen und Mitmachen und Hören.
1: Ebenfalls, ich höre alle Tag Antenne Steiermark in der Früh beim
2: Alten. Oh, danke
0: vielmals. Schönen
2: super.
0: Arbeitstag. Pfiat.
2: Tschüss.
1: Ebenfalls. Tschüss. Baba.
2: Christian, Stefan, Gernot hätten es übrigens auch gewusst. Der Heinz war aber der Erste.
0: Wie schreibt man denn Ferule?
2: Mit Doppel-R.
0: Ah, das kommt sicher von Ferrum für Eisen, also für Metall, oder?
2: Nein, von Virole, kleines Band. Das, du hast ja nichts, gell?
0: Okay. Das ist übrigens total lustig. Danke, dass übrigens ihr so toll mitmacht unter 0316 80 90 80. Hast du noch was? Hast du noch
2: ja,
0: was?
2: Sicher.
0: Okay.
2: Geht schon? Bist du bereit?
0: Ja.
2: Seid ihr bereit? Wie nennt man den weißen Halbmond am Fingernagel im Bereich der Nagelwurzel, also da ganz unten?
0: Ja, sicher,
2: oder
0: das hat einen Namen.
2: Ja, der Halbmond, ja.
0: Ja.
2: Naja, Kosmetikerinnen oder was nicht, die werden das sicher wissen.
0: 0316 80 90
2: schau,
0: 80.
2: Da läutet schon, es läutet schon. Schauen wir mal.

6.38 Uhr gleich. Guten Morgen, Antenne Steiermark hier am Montag, dem 1. Juni. Die Woche beginnt, das neue Monat beginnt und es ist ein Montag. Also für alle, die, bevor sie nach Hause gehen, die Feilen in der Werkstatt der Größe nach ordnen, bevor sie die Tür verlassen oder alle Bleistifte und Kugelschreiber der Größe nach ordnen. Für alle Monks ist das der schönste Tag des Jahres. Snow Patrol, shut your eyes.

0: Das Wichtigste zuerst, das Antenne Steiermark Verkehrsupdate, 19 Minuten noch bis 7. Grüße.
1: Der Tunnel ist zu auf der A9 Richtung Linz, Sperre Bosshock-Tunnel nach einer LKW-Panne. Ausweichen bitte noch über die B138. Und nochmal die A9 Richtung Linz, da gibt es Stau zwischen Lebring und Wildon, Zeitverlust 10 Minuten. 0316 80 90 80, kommt gut an.
0: Regen zum Start in diesen Arbeitstag. Am Vormittag kommt die Sonne raus, am Nachmittag, vor allem in der Obersteiermark, wieder will Regen, 17 bis 24 Grad maximal.
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Montag, der 1. Juni. Heute ist Weltmilchtag. Bitte keine laktoseintoleranten Witze dazu, okay? Infos zu diesem Tag, die wirklich Sinn machen, im Info-Update um 5 vor 7. Das ist in 6 Minuten. Yeah.

0: Deutsch. Zum Frühstück gibt es ein bisschen Regen. Am Vormittag lockert es wirklich auf und es kommt da die Sonne raus. Im Norden der Obersteiermark am Nachmittag dann wieder ein bisschen Regen. 16 bis 24 Grad heute Montag maximal. Morgen dann wärmer und auch sonniger. Guten Morgen um 5 Minuten vor 7.
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2: Mit Michael Scheder. Zum heutigen Weltmilchtag machen die heimischen Milchbauern auf die Herausforderungen aufmerksam, denen sich die Branche stellen muss. Vor allem kleine Betriebe stehen unter Druck wegen steigender Kosten, sinkender Milchpreise und der Folgen der Trockenheit. Gleichzeitig investieren viele Höfe in moderne Technik, wie etwa Melkroboter, sagt Andreas Steiniger, Präsident der Landwirtschaftskammer Steiermark.
3: Kühe genießen es, wenn sie viel Gleichmäßigkeit, für Ruhe und für Individualität haben. Zum Beispiel das Selbstmelken gehen können. Die eine Kuh sagt, naja, viel Milch habe ich eh nicht mehr. Mir reicht's, wenn ich zweimal am Tag melken gehe oder einmal am Tag melken gehe. Dann kann sie das so machen. Oder die andere Kuh sagt, naja, ich habe jetzt eigentlich mehr Milch. Würde mir taugen, wenn ich jetzt gemolken werde, dann geht sie einfach individuell ein zusätzliches Mal melken.
2: Diese technischen Innovationen sollen die Arbeit erleichtern und das Tierwohl verbessern. Allerdings sind sie in der Anschaffung sehr teuer. Kleinere Betriebe können sich das oft nicht leisten.
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2: Heftige Gewitter haben am Nachmittag wieder für zahlreiche Einsätze von Feuerwehr und Wasserrettung gesorgt. In Niederösterreich haben umgestürzte Bäume Unfälle auf der Westautobahn und einen Zugunfall verursacht. Außerdem hat der Turm von Schloss Dobersberg gebrannt. Im Salzburger Seengebiet haben mehrere Boote und Wassersportler gerettet werden müssen. In der Steiermark ist der Tierpark Wilder Berg in Mautern evakuiert worden. Und auch in Oberösterreich hat der Sturm schwere Schäden angerichtet. Heute startet am Wiener Landesgericht der Prozess gegen zwei frühere Vertreter des Regimes des gestürzten syrischen Staatspräsidenten Assad. Ihnen werden Folter und weitere schwere Straftaten an über 21 in Syrien inhaftierten Zivilisten vorgeworfen. Bei den Angeklagten handelt es sich um den ehemaligen Leiter einer Abteilung des syrischen Geheimdienstes und den früheren Leiter der Kriminalpolizei in Raqqa. Der Juni rückt auch heuer wieder als Pride Month die Rechte der LGBTQ+-Community in den Fokus. Mit Veranstaltungen weltweit. Highlight in Österreich wird die 30. Regenbogenparade in Wien am 13. Juni sein. Auch politische Forderungen werden wieder laut. Diskriminierungsschutz im Privaten oder ein Verbot von Konversionstherapien, um die sexuelle Orientierung zu verändern, fehlen weiterhin.
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0: 3 Minuten noch, dann ist es 7. Grüße.
4: Da gibt es ein kurzes Update zur Tunnelsperre auf der A9 Pyrenautobahn Richtung Linz. Der Bosshock-Tunnel ist jetzt wieder offen, der defekte LKW ist abgeschleppt. Eine Spur bleibt im Tunnel aber noch gesperrt. Und 20 Minuten Zeitverlust aktuell auf der A9 Richtung Linz. Stockender Verkehr und Stau zwischen Lebring und dem Knoten Graz West. 0316 80 90 80. Gute Fahrt.
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0: Guten Morgen, hier sind die Antenne Steiermark Muntermacher am Montag, dem 1. Juni. Respekt übrigens an die tausenden Frauen und Mädels, die gestern beim Ladies Run in der Landeshauptstadt dabei waren. Gut gemacht. Ich hoffe, die Wadeln brennen heute nicht.

0: So, da müssen wir schnell rein. Antenne Steiermark hier um 7:01. Chrissy, Geisterfahrerwarnung.
1: Ganz dringend bitte aufpassen. S6 zwischen Kapfenberg und Kindberg kommt euch ein Geisterfahrer entgegen. Ich wiederhole, S6 Geisterfahrer zwischen Kapfenberg und Kindberg. Bitte rechts bleiben, nicht überholen.

0: Es ist 7:04, ihr hört Antenne Steiermark. Achtung, Geisterfahrerwarnung, Chrissy.
1: Auf der S6 zwischen Kapfenberg und Kindberg kommt euch ein Geisterfahrer entgegen. Ich wiederhole, S6 zwischen Kapfenberg und Kindberg, ein Geisterfahrer. Bitte rechts bleiben, nicht überholen. Wir geben Bescheid, sobald der Geisterfahrer die S6 verlassen hat.
0: Der Heinz war richtig gut heute in der Früh schon.
2: Wie das Metallstück heißt beim Bleistift, Ferule oder Bleistiftzwinge.
0: Finde ich total lustig, Begriffe, die Chrissy mir quasi an den Kopf wirft.
1: Ja, genau.
0: Und ich will wissen, was es ist. Gott sei Dank habe ich euch unter 0316 80 90 80 auf die Antenne Steiermark. Community ist Verlass. So, jetzt sag nochmal, wir suchen jetzt beim Fingernagel.
1: Ja, genau. Also wie nennt man den kleinen weißen Halbmond am Fingernagel? Also dort am Anfang im Bereich der Nagelwurzel.
0: Das hat sicher einen Namen.
1: Ja, natürlich. Das hat wirklich einen Namen, ja.
3: Ja, Stefan ist dran.
0: Guten Morgen, Stefan.
1: Guten Morgen.
3: Lunula.
0: Wie heißt es?
3: Lunula.
1: Stefan, woher weißt du das?
3: Das habe ich mit der Oma mal geredet, über das, weil sie da so irgendwo am Weg gehabt hat und dann hat sie das so erzählt, ja.
1: Die Oma hat gesagt, das heißt Lunula, ich kann es gar nicht aussprechen.
3: Ja, irgendwas mit Lulu, irgendwas haben wir gesagt, und dann hat sie so, ja. Und dann sind wir so zum Rennen gekommen über das, ja.
1: Ja, Stefan, was soll man sagen, das ist richtig.
0: Okay, wow, herzlichen Glückwunsch.
3: Ja, danke, danke.
0: Lunula, auch für dich, Stefan, sehr gerne ein Antenne Steiermark Goodiebag. Du warst der Erste, der es richtig gewusst hat.
3: Ja, danke, danke.
0: Stefan, für dich schönen Tag.
1: Tschüssi.
3: Danke, gleichfalls, ciao.
0: Die Oma hat weg gehabt. Ja, ey, das ist furchtbar schmerzhaft, ne?
1: Voll, ja. Da,
0: beim Nagelansatz, aber wenn die Oma bei der Lulu hat, dann muss man zum anderen Ort. Hast du noch einen Begriff? Ja, überleg dir was, okay?
1: Ich hab noch einen, okay, ja.

0: gleich 10 Minuten nach 7. Antenne Steiermark hier. Wir haben noch keine Geisterfahrerentwarnung bekommen für die S6, Chrissy.
1: Noch immer Geisterfahrer unterwegs auf der S6 zwischen Kapfenberg und Kindberg in beiden Richtungen. Bitte rechts bleiben, nicht überholen. Wir sagen euch Bescheid, sobald der Geisterfahrer die S6 im Bereich Kapfenberg und Kindberg verlassen hat. In diesem Bereich ist auch noch ein Unfall dazugekommen. S6 Richtung Bruck vor dem Tanzenbergtunnel. Da stehen ein Auto und Motorrad ungesichert in die erste Spur rein. Bitte aufpassen, das ist gefährlich.
0: In der Frühregen, am Vormittag kommt ein bisschen die Sonne raus, am Nachmittag in Obersteiermark wieder ein bisschen Regen bei 17 bis 24 Grad maximal. Und ihr hört es vielleicht an der Stimme bei Chrissy und mir. Nein, wir sind nicht krank, sondern es hat uns die Pollenallergie sowas von voll erwischt.
1: Vollgas.
0: Was kann man jetzt wirklich tun? In 7 Minuten die Infos vom Experten.
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1: Hier ist Antenne Steiermark um 14 nach 7. Chrissy mit guten Nachrichten.
2: Für die S6, Geisterfahrer, Endwarnung für die S6 zwischen Kapfenberg und Kindberg. Der Motorradfahrer ist weg. Die Tunnelwarte hat zur Vorsicht aber auch den Tanzenbergtunnel bei Kapfenberg Richtung Bruck noch gesperrt.

0: Gräser blühen und der Roggen auch. Und man hört es vielleicht auch an unseren Stimmen von den Antenne Steiermark-Mundmann. Christi, sag mal irgendwas.
1: Guten Morgen.
0: Ja, das ist so.
1: Ja, komplett.
0: Vorteil ist, der Roggen, sagt Pollenexperte Helmut Zwander, hat am Vormittag schon dienstfrei. Mhm. Der blüht um 5 Uhr in der Früh und gibt Vollgas und dann hört er auf. Das heißt, was kann man tun, damit die Pollenbelastung so, ich sage mal so, überlebbar wie möglich ist?
2: Nicht unbedingt jetzt in den frühen Vormittagsstunden in der Nähe von Mähwiesen sportliche Aktivitäten durchführen und Fenster lüften, am besten ganz, ganz früh. Also je früher, desto besser.
0: Und der Regen jetzt in der Früh macht das Ganze auch Gott sei Dank ein bisschen besser. Das heißt, jetzt alles aufreißen, noch durchlüften, bevor es in die Arbeit geht und dann alles zumachen, damit nicht allzu viel reinkommt. Auf eine freie Nase an diesem Montag, dem 1. Juni. Olivia Dean.

0: Richtung Firma noch mit ein bisschen Regen. Am Vormittag wird es aber besser, versprochen. Es kommt sogar die Sonne raus. 16 bis 24 Grad heute von Nord nach Süd maximal. Am Nachmittag in der Obersteiermark wieder ein bisschen Regen und morgen schon wieder in Richtung Sommer. Trocken, 22 bis 27 und Sonne.
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0: 7:35.
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3: Mit Michael Schäder. Heftige Unwetter sind gestern wieder über Teile der Steiermark gezogen. In Mautern ist deswegen der Tierpark Wilder Berg evakuiert worden. Es hat heftig geregnet und gestürmt, deswegen haben die Einsatzkräfte fast 400 Besucher in Sicherheit gebracht. Der Sturm hat Bäume entwurzelt, den Lift zu benutzen wäre zu gefährlich gewesen. Deswegen sind die Menschen mit Feuerwehrautos ins Tal gebracht worden. Die steirischen Milchbauern stehen unter Druck. Steigende Kosten, sinkende Milchpreise und die Folgen der Trockenheit sind ein paar Gründe, warum immer wieder Betriebe das Handtuch werfen. Andere investieren viel Geld, um für die Zukunft gerüstet zu sein. Moderne Systeme wie Melkroboter sollen die Arbeit erleichtern und das Tierwohl verbessern, sagt die Landwirtschaftskammer. Solche Systeme sind für viele schlichtweg aber zu teuer.
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3: Die SPÖ plädiert in der Debatte um die Verlängerung der Wehrpflicht für einen Plan der Mitte. Von 3 Parteien würden sich 2 einander mit Maximalforderungen gegenüberstehen, heißt es seitens der SPÖ mit Blick auf ÖVP und NEOS. Sie schlägt jetzt vor, den Wehrdienst nicht zu verlängern, sondern zu attraktivieren. Um die Miliz zu stärken, sollen die verpflichtenden 2-monatigen Übungen wieder eingeführt werden. Die ÖVP begrüßt die Bewegung in der Debatte.
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0: 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Grüße.
4: Da haben wir ein bisschen Stau. Auf der A2 Südautobahn Richtung Klagenfurt durch die Baustelle vor dem Knoten Graz-West. Betrifft auch, wenn ihr Richtung Wien unterwegs seid vor dem Knoten Graz-West. Und A9 Richtung Linz. Stau zwischen Liebring und dem Schwarzensee. Zeitverlust so um die 20 Minuten. 0316 80 90 80. Gute und sichere Fahrt.
0: Hier sind die Antenne Steiermark. Muntermacher, Chrissy Klug und Thomas Axmann.
5: Guten Morgen. Und auch dir ist einfach legendär.
0: Oh, danke vielmals.
4: Es geht um den legendären Hit von Whitney Houston. Jetzt Step by Step und nicht um dich, gell?
0: Aha, okay. Ja, der ist gut.

0: Kann ich bitte noch ein Spielzeug haben? 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
1: Schönen guten Morgen, hier sind die Antenne Steiermark Montermacher. Es ist Montag, der 1. Juni, 7:45. Wir suchen Alltagsdinge, die jeder kennt und daheim hat, aber niemand weiß, wie sie wirklich heißen. Die Chrissy hat mir heute schon um 5:30 in der Früh einen Begriff um die

0: Ohren geschmissen, aber eigentlich nur, es ist also, wie heißt dieses kleine Metallteil am Bleistift oben, das den Radiergummi hält? Haben wir heute mal gesucht, ich schwöre, keine Ahnung gehabt, auch noch nie in meinem Leben davor gehört.
1: Wie das Metallstück heißt beim Bleistift? Ferrule oder Bleistiftzwinge?
0: Ferrule.
2: Ferrule, genau.
0: Hört immer live bevor, Heinz, danke dafür.
2: Und dann haben wir noch gesucht, den Begriff, da gibt es einen Fachbegriff, für den kleinen weißen Halbmond am Anfang des Nagels.
3: Der Nagelhalbmond oder Nagelmond? Lunula.
0: Bitte, woher weißt du das?
3: Na, ich war mit der Frau einmal Nägel machen und da ist er gut erklärt worden.
0: Okay. Der Karl hat's gewusst.
2: Ja,
0: und jetzt
2: genau.
0: bitte einen neuen Begriff.
2: Okay.
0: Bitte,
2: ich möchte. Ich hab noch einen, ja. Und zwar, kurze Aufmerksamkeit. Wie nennt man das Endstück eines Schnürsenkels?
0: Ah, das ist leicht, das ist Tülle.
2: Na.
0: Okay.
2: Ist das nett?
0: Der Axmann weiß wirklich gar nichts.
2: Na, du weißt gar nichts.
0: Bitte helfen. 0316 80 90 80. Was sag mal?
2: Das Endstück eines Schnürsenkels, das kann aber auch so, weißt du, bei einem Hoodie
0: beim
2: so
0: Bundle
2: sein. Ja, genau, bei so einem Bundle, das oft dieses Metall oder Plastik oder so. Wie heißt das?
0: Ja, das hat einen Namen natürlich.
2: Ja, das hat einen Fachbegriff. Ja.
0: Tut's nicht googeln, sondern vielleicht kann man es irgendwie herleiten, okay? Probieren wir es einfach gemeinsam. 0316 80 90 80, die Telefonnummer ins Studio. Sage

0: Wie schaut es denn aus beim Antenne Steiermark Verkehrsupdate, Chrissy?
1: Da gibt es einiges an Stau. Wir starten auf der A2 Südautobahn Richtung Klagenfurt. Durch die Baustelle staut es sich vor dem Knoten Graz West. A9 Richtung Linz, Stau zwischen Lebring und dem Schwarzelsee, Zeitverlust so um die 15 bis 20 Minuten. Und nochmal die A9 Richtung Linz, Stau zwischen Rottenmann und Atning, Zeitverlust 30 Minuten nach einer Tunnelsperre. 0316 80 90 80.
0: Wir wünschen euch gute Fahrt. Jetzt noch bei Regen. Am Vormittag kommt ein bisschen die Sonne raus und am Nachmittag in Obersteiermark, ganz oben im Norden, wieder ein bisschen Regen. Morgen wird es wieder besser, wärmer und sonniger. Es ist 18 vor 8.
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0: 12 Minuten nach dann 8 Uhr. Guten Morgen am Montag auf Antenne Steiermark. Die einen planen monatelang und es war es jetzt nicht nur die Nachbarschaft, es war es die ganze Gemeinde. Die anderen machen es ganz still und heimlich und überraschen dann alle mit: Hey, übrigens, wir haben geheiratet!
1: Sängerin Dua Lipa ist so eine, die hat ihren Schatz jetzt in London geheiratet, aber nur standesamtlich. Das war quasi der Auftakt für eine ganze Hochzeitswoche. Großes Finale ist dann diesen Donnerstag in Sizilien. Mit Stars und Sternchen natürlich. Sir Elton John, der soll auch auftreten.
0: Einer ihrer Gesangspartner, aber die hat ja schon mit ganz, ganz vielen Musik gemacht, meine ich natürlich.
1: Ja, natürlich.
0: Mhm. Calvin Harris vielleicht auch auf der Hochzeit, man weiß es nicht. Dua Lipa.
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0: Hier ist das Antenne Steiermark Wetter für euch um kurz vor 8. Der Morgen hat noch ein bisschen Regen mit dabei. Am Vormittag kommt aber die Sonne raus, 16 bis 24 maximal. Am Nachmittag dann in der nördlichen Obersteiermark wieder ein paar Regentropfen. Morgen dann schon wieder sommerlicher und freundlicher. 7.55 Uhr auf die Sekunde für euch.
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2: Mit Michael Schäder. Heute ist Weltmilchtag. 85% der steirischen Milch stammen von Bergbauernhöfen. Die Arbeit unter alpinen Bedingungen ist sehr aufwendig, risikoreich und teuer. Viele kleinere Betriebe stehen deswegen unter Druck. Wegen steigender Kosten, sinkender Milchpreise und der Folgen der Trockenheit, sagt Andreas Steinegger, der steirische Landwirtschaftskammerpräsident.
3: Leider, und da spielt jetzt die Trockenheit hinein, haben wir das Problem, dass auch Futter wieder knapp wird. Wenn jetzt aber auch in Amerika zum Beispiel Trockenheit herrscht und Amerika auch wieder mit der Milchmengenproduktion etwas rückläufig ist, dann wirkt sich das natürlich positiv wieder auf den Milchpreis aus.
2: Gleichzeitig investieren viele Höfe in moderne Technik wie Melkroboter oder Sensorsysteme. Das soll die Arbeit erleichtern und das Tierwohl und die Gesundheit verbessern.
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2: Unwettermäßig war dieses Wochenende viel los in Österreich. Das Hauptproblem gestern war aber nicht der Regen, sondern der Sturm. In Niederösterreich und Oberösterreich waren Windspitzen von über 100 km/h dabei. Umgestürzte Bäume haben Unfälle auf der Westautobahn und einen Zugausfall verursacht. In der Steiermark ist der Tierpark Wilder Berg in Mautern evakuiert worden. Und am Fackersee in Kärnten ist die Wasserrettung ausgerückt, weil während eines Gewitters Kleidung auf einem Steg gelegen ist. Zum Glück war das aber falscher Alarm. In Ungarn spitzt sich der Konflikt zwischen dem neuen Premier Madiar und Staatspräsident Szulyos zu. Madiar hält ihn für eine Marionette der früheren Fidesz-Regierung. Deswegen hätte er zurücktreten sollen. Nachdem das Ultimatum um Mitternacht verstrichen ist, will Madiar Szulyos gemeinsam mit dem Justizminister einen Besuch abstatten, schreibt er auf Facebook. Heute Abend spielt unser Fußballnationalteam den letzten Test vor der WM. Teamchef Ralf Rangnick hofft 3 Tage vor der Abreise auf einen Sieg. Die Aufstellung heute wird ganz ähnlich wie die für das Auftaktspiel gegen Jordanien am 17. Juni sein. Anpfiff in Wien ist heute um 20.45 Uhr.
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0: In 3 Minuten ist es 8. Chrissy.
4: Einiges an Stau heute Morgen. A2 Südautobahn Richtung Klagenfurt. Stau durch die Baustelle vor dem Knoten Graz West betrifft euch auch, wenn ihr Richtung Wien unterwegs seid. Und A9 Pyrenautobahn Richtung Linz. Da gibt es Stau zwischen Hengsberg und dem Knoten Graz West. Zeitverlust so an die 25 Minuten. Für weitere Infos unsere Nummer 0316 80 90 80. Dankeschön und gute Fahrt.
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müsst bitte ganz viel Zeit heute mit euren Arbeitskolleginnen und Kollegen in der Kaffeeküche und bei einer Pause verbringen. Ganz viel, weil es kann sein, dass einige von denen die Woche fast nicht mehr da sind. Weil es ist Montag, Dienstag, Mittwoch, dann ist Donnerstag, Feiertag, Freitag schon wieder Fenstertag. Das heißt, ganz viel tratschen, damit man das, was man sonst in 5 Tagen erledigt, in 3 Tagen erledigen kann. Und alle Chefs, ist der Tape, was?

0: Die Antenne Steiermark Montagmagazin hier am Montag. Guten Morgen am 1. Juni um 4 nach 8. Danke, dass ihr mit uns aufsteht und unterwegs in die Firma seid. Die Telefonnummer zu uns ist die 0316 80 90 80.
1: Achtung, Geisterfahrer.
0: Ah, Entschuldigung, ich habe mich verdruckt, es war der falsche Knopf. Das ist der richtige. Hallo, wer ist dran?
2: Servus, Johannes Meyer aus Kirchbach in der Steiermark.
0: Bitte, Johannes.
2: Und zwar, was ich gerade vorher geredet habe, so ein Alltagsdinge, wo keiner so recht weiß, wie die wirklich heißen, gell?
0: Ja.
2: Und zwar wegen dem Ende des Schnürsenkels, gell? Vermutung, keine Ahnung, ob Phineas und Ferb

0: recht gehabt haben. Die Pinker.
1: Chrissy?
2: Ich suche einen französischen Begriff.
0: Ja, Französisch, da bin ich auch noch.
1: Was, wir bleiben einfach dran und hören. Vielleicht kommt noch irgendjemand ums Eck, der die richtige Lösung hat.
0: Ja, passt.
1: Ciao, Baba.
2: Ciao.
0: Servus.
1: Hallo, wer ist dran?
3: Hallo, da ist die Bianca.
1: Hi Bianca,
2: hi.
1: Wo bist denn du zu Hause, wo bist denn du her?
3: Aus Liemsdorf, in Heiligenkreuz am Wasen.
1: Bianca, bitte.
3: Ich ruf an wegen am Ende vom Schnürsenkel. Das ist die Binke, das habe ich in irgendeinem Film einmal gesehen.
4: Ja, guten Morgen, Gerlinde aus St. Bartholomä. Es geht um das Endstückchen vom Schnürsenkel.
1: Ja, wie heißt es?
4: Binke.
1: Tja, und jetzt? Ist es doch immer noch ein französischer Begriff?
2: Ja genau, es ist noch immer ein französischer Begriff. Das ist ja... zum Teil so. Bisschen richtig. Aber nein, ich suche was anderes, ja.
1: Wie heißt das Ende des Schnürsenkels von einem Bandel?
2: Ja, genau. Das kann so aus Metall sein oder aus Plastik, so dieses Ding.
1: Ich habe keine Ahnung. Also ich hätte schon Pinke nicht gewusst oder Pimke oder wie auch immer.
2: Ja.
1: Und habe aber auch Finis und Ferb nicht geschaut. Deswegen weiß ich es nicht. 0316 80 90 80. Wer kann uns retten? Wer kann uns helfen? Die Nummer zu uns munter machen ins Studio. Schönen Start in diesen Montag. Bitte mitraten. 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

0: 8:11 Uhr. Wie schaut es jetzt aus auf den Straßen, Chris? Ist schon ein bisschen besser geworden?
1: Ein bisschen Stau haben wir noch. Auf der A9 Pyrenautobahn Richtung Linz zwischen Hengsberg und dem Knoten Graz West. Zeitverlust 20 Minuten. Wenn ihr auf der A2 der Süd Richtung Klagenfurt unterwegs seid, gibt es auch hier Stau vor dem Knoten Graz West wegen der Baustelle. Und wir schauen auf die S6 Semmering Schnellstraße Richtung Bruck. Hier auch Stau vor der Baustelle bei Karpfenberg.
0: Jetzt in der Früh noch Regen im Antenne Steiermark weiter. Am Vormittag kommt ein bisschen die Sonne raus. Am Nachmittag, vor allem in der nördlichen Obersteiermark, wieder ein paar Regentropfen. Und bei 16 bis 24 maximal nicht sehr sommerlich heute. Das nächste Update in einer Viertelstunde.
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0: Gleich 18 nach 8. Antenne Steiermark hier. Schönen guten Morgen, Montag. Wenn die Kollegen heute Morgen fragen, na, was, bist du krank oder was, dann ist die Antwort nein, ich habe nur Allergie.
1: Ja, schönen guten Morgen an alle Allergienasen im Land. Wochenende war hart, oder? Man hört es ja auch bei uns beiden, Nase zu, Stimme so ein bisschen belegt. Axi, deine Augen sind noch immer so ein bisschen geschwollen, gell?
0: Ja, Wahnsinn, ja. Und diese Woche ist jetzt nicht wirklich Besserung in Sicht, sagt Antenne Steiermark Allergieexperte Helmut Zwander.
2: Der Mai bis Mitte Juni, da sind das ja für die Gräserpollenallergiker die schlimmsten Wochen.
0: Ja, leider Gottes. Gräser in Kombination mit Roggen, Allergie Overkill, aber es gibt auch gute Nachrichten, der Roggen ist ein Frühaufsteher.
2: Das Gute ist, dass der Roggen sehr früh mit der Blüte beginnt, das heißt, dass die Pollenfreisetzung beginnt manchmal sogar um 5 Uhr in der Früh schon, wenn es nicht gerade regnet, und dauert also so bis 8, 9 Uhr an und dann ist also für diesen Tag die Pollenfreisetzung beendet.
0: Chrissy, probiert es noch ohne Allergietabletten.
1: Ich versuche es wirklich, ja.
0: Aber ich habe aufgeben.
1: Geht nicht mehr, gell?
0: Geht nicht ohne, weil es mir einfach furchtbar anzipft. Mhm. Helmut, was kann man denn machen?
2: Nicht unbedingt jetzt in den frühen Vormittagsstunden in der Nähe von Mähwiesen sportliche Aktivitäten durchführen, okay, und Fenster lüften, am besten ganz, ganz früh. Also je früher, desto besser.
0: Und dann alles zumachen, damit nichts mehr reinkommt. Mhm. Und am Abend vor dem Schlafengehen Haare waschen hilft auch, damit man die Pollen nicht mit ins Bett nimmt.

0: Am Tennessteiermark Verkehrsupdate, 8:30, Vorsicht auf der A2 Krise.
1: Richtung Wien, kurz nach Feldkirchen liegt verlorenes Ladegut auf der Fahrbahn. Das ist ein Stützrad von einem Anhänger. Bitte vorsichtig fahren.
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1: Wir dürfen heute stolz auf das Wetter zeigen. Es zeigt alles, was es hat und was es kann. Ein bisschen Wind, ein bisschen Regen, ein bisschen Sonne, ein bisschen Wolken, alles dabei. Zum Start in diesem Montag noch ein bisschen Regen. Am Vormittag kommt die Sonne raus, am Nachmittag in der nördlichen Obersteiermark wieder ein paar Regentropfen. 16 bis 24 Grad. Es ist 8.25 Uhr.
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3: Mit Michael Scheder. Heute ist Weltmilchtag. Viele kleine Betriebe stehen unter Druck. Wegen steigender Kosten, sinkender Milchpreise und der Folgen der Trockenheit, sagt Andreas Steinegger, der steirische Landwirtschaftskammerpräsident. Um zukunftsfit zu werden, investieren viele Höfe in moderne Technik wie Melkroboter. Die sollen die Arbeit erleichtern und das Tierwohl und die Gesundheit verbessern. Solche Systeme sind allerdings für viele Betriebe zu teuer. 85% der steirischen Milch stammt übrigens von Bergbauernhöfen. Gestern Abend ist ein tödlicher Verkehrsunfall im Bezirk Südoststeiermark passiert. In Feldbach sind ein Auto und eine Fußgängerin bei einem Zebrastreifen zusammengeprallt. Der Lenker dürfte die Pensionistin übersehen haben. Die 70-Jährige ist trotz Wiederbelebungsversuchen noch an Ort und Stelle verstorben. Ein Alkotest des Autofahrers war negativ. Weitere Ermittlungen laufen.
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3: Die Versicherungsanstalt öffentlich bediensteter Eisenbahnen und Bergbau verdoppelt den Selbstbehalt von 10% auf 20%. Und das schon ab heute. So die knappe Mitteilung vor dem Wochenende auf der Homepage. Für Versicherte und Familien mit geringem Einkommen gibt es nach wie vor die Möglichkeit zur Befreiung oder auch zur Nachsicht beim Selbstbehalt. Ein überfallsartiges Verschlechtern der Leistungen kritisieren die Grünen.
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1: 8.27 Uhr. Grüße bitte.
4: Wir starten mit Stau auf der A2 Südautobahn Richtung Klagenfurt. Grund ist die Baustelle vor dem Knoten Graz-West. Dann A9 Richtung Linz. Stockender Verkehr zwischen Wildon und Seiersberg. Zeitverlust so 15 bis 20 Minuten momentan. S6 Semmering Schnellstraße Richtung Bruck. Stau vor der Baustelle bei Kapfenberg. Einfach zu viel los heute Morgen. Und bitte Vorsicht, A2 Südautobahn Richtung Wien. Kurz nach Feldkirchen liegt verlorenes Ladegut auf der Fahrbahn. Das ist so ein Stützrad von Anhänger.
1: Ja, da bist du mit 40 Euro dabei. Das ist relativ.
4: Kostet 40 Euro.
1: Kostet 40 Euro das Ersatzrad zum Montieren.
4: Woher weißt du das?
1: Ja, aus Gründen.
4: Schon mal verloren?
1: Natürlich nicht.
4: Aha, okay.
1: Das macht man immer ganz fest, dass man es nicht verliert.
4: Ah ja.
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1: Schon zweimal.

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2: Ja, guten Morgen, der Pascal spricht aus Kleinfran nach Kirchbach-Zerlach.
1: Pascal, servus, guten Morgen.
3: Hi.
2: Und zwar, ich rufe an wegen des Enten Schnürsenkel.
1: Ja, und wie heißt es jetzt wirklich?
2: Also ich kann es nicht aussprechen, aber es wird geschrieben Aglet.
3: Ja, genau, das suche ich.
2: Perfekt, super, das sagt man.
3: Du, wie kommst du drauf?
2: Ehrlich gesagt, ChatGPT weiß alles. Ich bin gerade im LKW unterwegs in Fürstenfeld und da wollte ich über die Siri eigentlich fragen und der sagt nachher, ja, ich muss mein Fahrzeug abstellen, weil es ist nicht sicher. Da bin ich schon super gefahren und dann habe ich über ChatGPT gefragt und der hat gesagt, ja, Aglet.
3: Ja, absolut richtig, super.
2: Perfekt.
1: Pascal, herzlichen Glückwunsch. Ein Antenne Steiermark Goodie Bag ist deins.
2: Perfekt, danke schön.
1: Wie gesagt, danke fürs Hören und schönen Tag.
2: Danke ebenfalls. Ciao, servus.
3: Ciao, baba. Ciao.
1: Die Roswitha aus Graz hat es auch gewusst, ohne ChatGPT.
4: Das heißt entweder Aglet oder Eiglet. Da gibt es ja zwei verschiedene. Wenn es aus Kunststoff ist, hat es Stift. Und wenn es aus Metall ist, heißt es Binkel.
1: Wo hast du das her?
4: Ja, von meinem Opa, der war Schuhmachermeister.
1: Können wir gerne wieder mal machen übrigens. Das ist ja total lustig. Begriffe raten.

0: Kleiner Temperaturcheck um 18 Minuten vor 9. Auf der Lassnitzhöhe knapp 15 Grad, in Bruck an der Mur 14 Grad. Also wir liegen momentan überall ungefähr gleich am Thermometer und euch begleitet auch fast in der ganzen Steiermark noch ein bisschen Regen in Richtung Arbeit. Das hört dann am Vormittag auf, es kommt etwas die Sonne raus. Am Nachmittag dann Wind, Wolken, Sonne gemischt und in der nördlichen Obersteiermark schon wieder Regen, 16 bis 24 Grad maximal. Antenne Steiermark Verkehrsupdate mit Chrissy.
1: A9 für Autobahn Richtung Linz. Stockender Verkehr noch zwischen Wildon und dem Schwarzer See. So 10 bis 12 Minuten Zeitverlust momentan. Für weitere Infos unsere Nummer 0316 80 90 80.
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0: wem von euch muss die Zahnpastatube immer links vom Waschbecken stehen, weil rechts funktioniert es nicht? Ich muss immer links stehen. Chrissy Cook zeigt schon auf. Und wer von euch geht beim Rausgehen einmal nur kurzer Blick auf den Herd, okay, 0000, alles ausgeschalten, passt, die kann, Chrissy Cook zeigt auf, dann ist das heute euer Tag. Es ist Montag, der erste Tag in der Woche. Es ist der 1. Juni und das Monat fängt an. Es ist also Wahnsinn, ne?
1: Der innere Monk, der strahlt heute, ha?
0: Antenne Steiermark hier. 11 Uhr.

0: Tag verteilt, scheint einmal die Sonne, dann ziehen wieder Wolken durch bei 16 bis 24 Grad maximal. Am Nachmittag ein bisschen Wind und in der nördlichen Obersteiermark schon wieder Regen. Morgen sommerlicher, schöner 22 bis 27 Grad.
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3: Mit Michael Scheder. Zum heutigen Weltmilchtag machen die heimischen Milchbauern auf die Herausforderungen aufmerksam, denen sich die Branche stellen muss. Vor allem kleine Betriebe stehen unter Druck wegen steigender Kosten, sinkender Milchpreise und den Folgen der Trockenheit. Gleichzeitig investieren viele Höfe in moderne Technik, wie zum Beispiel Melkroboter. Wie die funktionieren, hat uns Andreas Steinegger, Präsident der Landwirtschaftskammer Steiermark, erklärt.
4: Kühe genießen es, wenn sie viel Gleichmäßigkeit, viel Ruhe und viel Individualität haben. Zum Beispiel das Selbstmelken gehen können. Die eine Kuh sagt, naja, viel Milch habe ich eh nicht mehr. Mir reicht's, wenn ich zweimal am Tag melken gehe oder einmal am Tag melken gehe. Dann kann sie das so machen. Oder die andere Kuh sagt, naja, ich habe jetzt eigentlich mehr Milch. Würde mir taugen, wenn ich jetzt gemolken werde, dann geht sie einfach individuell ein zusätzliches Mal melken.
3: Diese technische Innovation soll die Arbeit erleichtern und das Tierwohl und die Tiergesundheit verbessern. Allerdings sind diese Geräte in der Anschaffung sehr teuer. Kleine Betriebe können sich das oft nicht leisten.
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3: Gleicher Lohn für gleiche Arbeit. Das soll die geplante Entgelttransparenzrichtlinie der EU bringen, die eigentlich mit Ende der Woche in Kraft treten soll. Frauen verdienen in Österreich um 17% weniger als Männer. Die Industriellen Vereinigung ist weiter klar dagegen und befürchtet zusätzliche Bürokratie. Für eine Einigung hat Sozialministerin Corinna Schumann den Sozialpartnern für diese Woche eine Frist gesetzt. Die SPÖ plädiert in der Debatte um die Verlängerung der Wehrpflicht für einen Plan der Mitte. Von drei Parteien würden sich zwei einander mit Maximalforderungen gegenüberstehen, heißt es seitens der SPÖ mit Blick auf ÖVP und Neos zur APA. Sie schlägt jetzt vor, den Wehrdienst nicht zu verlängern, sondern zu attraktivieren. Um die Miliz zu stärken, sollen die verpflichtenden zweimonatigen Übungen wieder eingeführt werden. Die ÖVP begrüßt die Bewegung in der Debatte. Finnland ist Eishockey-Weltmeister. Die Finnen haben am Abend in Zürich gegen Gastgeber Schweiz mit 1:0 nach Verlängerung gewonnen und den 5. WM-Titel geholt. Für die Schweizer geht das Warten auf den 1. Titel damit weiter. Es war das 3. WM-Finale hintereinander, das sie verloren haben.
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0: Auf Antenne Steiermark um 8:40. Gute Fahrt mit uns, Chrissy.
5: 0316 80 90 80. Die Nummer zu uns für all eure Verkehrsinfos. Ja. Ich hab nix.
0: Ja, da kann ich schon die Musik starten. Sehr gut. Wir sind eure Lieblingshits für den Montag Vormittag. Viel Spaß bei der Arbeit. Gleich mit Harry Styles.

0: Am Montag geht die Arbeit richtig los. Schönen Vormittag, hier ist Antenne Steiermark um 10 nach 9 beim Streibradar. Geht es erst jetzt gemeinsam und gemütlich richtig los. In den Arztpraxen ist der Warteraum schon zum zweiten Mal voll. Und auf der Baustelle genießt ihr jetzt schon mal um 9 die erste Pause. Kaffee und Besprechung, die Arbeit wird erledigt, der Hit, der bleibt.
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Regen jetzt noch in der Früh. Am Vormittag kommt ein bisschen die Sonne raus. 16 bis 24 Grad maximal gehen sich aus. Am Nachmittag ist es ein bisschen schöner, bevor dann in der nördlichen Obersteiermark wieder ein Regen daherkommt. Es ist 5:30 Uhr.

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1: Mit Michael Schäder. Wir haben den nächsten tödlichen Verkehrsunfall in der Steiermark. In Feldbach im Bezirk Südoststeiermark hat am Abend ein Autofahrer bei einem Zebrastreifen eine 70-jährige Frau angefahren. Sie ist trotz der Wiederbelebungsversuche noch an Ort und Stelle verstorben. Alkohol war nicht im Spiel, wie der Alkotest gezeigt hat. Heftige Unwetter sind gestern wieder über Teile der Steiermark gezogen. In Mautern ist deswegen der Tierpark Wilder Berg evakuiert worden. Es hat heftig geregnet und gestürmt, deswegen haben die Einsatzkräfte fast 400 Besucher in Sicherheit gebracht. Der Sturm hat Bäume entwurzelt, den Lift zu benutzen wäre zu gefährlich gewesen. Deswegen sind die Menschen mit Feuerwehrautos und Bussen ins Tal gebracht worden.
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1: Gleicher Lohn für gleiche Arbeit. Das soll die geplante Entgelttransparenzrichtlinie der EU bringen, die eigentlich mit Ende der Woche in Kraft treten soll. Frauen verdienen in Österreich um 17% weniger als Männer. Die Industriellenvereinigung ist weiter klar dagegen und befürchtet zusätzliche Bürokratie. Für eine Einigung hat Sozialministerin Corinna Schumann den Sozialpartnern für diese Woche eine Frist gesetzt.
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2: Um 9:45. Grüße.
3: Ihr werdet kontrolliert auf der A2 Richtung Klagenfurt nach Friedberg-Pingau im Baustellenbereich. 0316 80 90 80. Gute Fahrt.
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1: Der Wetterregen am Vormittag ein bisschen weniger als lockert. Ab und zu auch einmal kurz auf. Und am Nachmittag müssen wir dann wieder mit Gewittern rechnen bei bis zu 24 Grad. Windig wird's auch. Morgen schaut's dann so aus. Mehr Sonne, bisschen wärmer und auch wieder Gewitter, vor allem ab dem Nachmittag. 9:55 ist es.
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2: Mit Michael Scheder. Nach einem Raubüberfall in Graz-Lenz sucht die Polizei nach Zeugen. Der Täter hat gegen 18 Uhr einen 93-jährigen Mann in der Babenberger Gasse von hinten gerammt und ihm dann die Geldbörse gestohlen. Danach

0: ist er Richtung Bahnhof Gürtel davongelaufen. Das Opfer ist leicht verletzt worden. Die Polizei bittet um Hinweise. Vor allem geht es um die Insassen eines Autos, die den Unfall beobachtet haben dürften.
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0: Die Arbeitslosigkeit ist im Mai weiter.

0: auffällt, ist, dass vor allem mehr Frauen den Job verloren haben. Bei Männern ist die Arbeitslosigkeit geringer geworden. Ab heute sind die coolen Zonen in Wien wieder eröffnet. Inzwischen gibt es 34 Standorte, an denen man sich an heißen Tagen kostenlos abkühlen kann, also um 12 mehr als im Vorjahr. Langfristig plant die Bundeshauptstadt in allen Bezirken solche Abkühlzonen. Die russische Regierung hat bis Ende November ein Exportverbot für Kerosin verhängt. Ziel sei es, die Stabilität auf dem heimischen Kraftstoffmarkt zu gewährleisten, sagt das Regime von Machthaber Wladimir Putin. Die Ukraine hat zuletzt mit gezielten Drohnenangriffen auf russische Raffinerien und Öllager die Treibstoffproduktion unter Druck gebracht. In der Ukraine hat es unterdessen bei russischen Angriffen rund ein Dutzend Verletzte gegeben.
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2: Da wird geblitzt auf der A2 Richtung Klagenfurt nach Friedberg, Pingau im Baustellenbereich und auf der S6 Semmering-Schnellstraße Richtung St. Michael bei der Raststation St. Marein.
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2: Alle Staus und Blitzer bitte direkt an uns 0316 80 90 80. Gute Fahrt und einen schönen Montag. Lilli Plattner ist da. Wir starten gemeinsam in die neue Arbeitswoche. Es ist schon wieder kurze. Während ihr eure Mails tippt, singt Alex Warren seinen aktuellen Hit für euch, Fever Dream.

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0: mit dem Antenne Steiermark Lunchsong um 12. 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

0: Das ist euer Antenne Steiermark Verkehrs- und vor allem Blitzer-Update. Ihr werdet auf der S6 kontrolliert Richtung St. Michael bei der Raststation St. Marein und frisch dazugekommen. Ein Blitzer für Graz in der Raiffeisenstraße im 30er wird ebenfalls geblitzt. Alle Staus und Blitzer gibt's auch jederzeit bei uns im Web und in der App. Eine gute Fahrt wünsche ich euch.
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0: Am Donnerstag ist ja Feiertag, trotzdem einiges los. Ihr könnt zum Beispiel zum Grazer Antik- und Raritätenmarkt im Center West gehen und am Parkplatz durch die ganzen Standl stöbern. Oder ihr schaut in Überbach vorbei, da wird's gefeiert beim Lederhosenfest mit Live-Musik, Trachtenmodenschau, Verlosung. Um 10 geht's da schon los. Eine Weinblütenwanderung könnt ihr dann am Samstag machen in Gamlitz am wunderschönen Naturpark.

0: Bergwanderweg mit Abschlussfest beim Burschenschanks-Kopf. Und Samstag und Sonntag könnt ihr auch noch Italien-Feeling erleben am Grazer Karmeliterplatz. Ab 10 gibt es da täglich bei La Festa Italiana Markt- und Gastrostandl mit italienischen Köstlichkeiten, inklusive Live-Musik mit Hits von Zucchero und Eros Ramazzotti.
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1: Der viele Regen, der zieht langsam ab Richtung Südosten. Dann lockert es mal ein bisschen auf. Und noch später melden sich die Gewitter dann wieder zurück. Erst am Nachmittag 16 bis 24 Grad gehen sich noch aus. Und auch morgen wieder Blitz und Donner. Trotzdem mehr Sonnenschein als heute. Und es wird auch wärmer mit 22 bis 27 Grad. 5 Minuten vor 11 ist es.
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2: Mit Michael Scheder. Ab heute gibt es in der Steiermark eine neue Förderschiene für alle, die ihr Haus sanieren oder revitalisieren wollen. Das Ganze nennt sich Sanierungspass. Helene Feichtenhofer hat die Infos.
3: Die Förderung soll Eigentümer, Mieter und Bauberechtigte dabei unterstützen, Wohngebäude nachhaltig zu sanieren.

und Energiekosten zu senken. Gleichzeitig soll das aber auch die steirische Wirtschaft ankurbeln, sagt Landesrätin Simone Schmidbauer. Gefördert werden zum Beispiel ein neues Dach, Fenster oder die Dämmung von Außenwänden. Maximal werden 30% oder 80.000 Euro gefördert. Anmelden

0: Österreich auf die Rechte der LGBTIQ+-Community aufmerksam. Höhepunkt ist die Regenbogenparade in Wien am 13. Juni. Die Grünen nehmen das heute zum Anlass, um erneut ein Verbot sogenannter Konversionstherapien zu fordern, also von Therapien, die die sexuelle Orientierung verändern sollen. Seit über einem Jahr verhandeln die Regierungsparteien über ein Verbot. SPÖ und NEOS sind dafür, der ÖVP gehen einige Punkte zu weit. Der Wiener Völkerrechtler Manfred Nowak gibt Österreich keine schlechten Chancen im Rennen um einen UNO-Sicherheitsratssitz gegen Deutschland und Portugal. Die Wahl durch die UNO-Generalversammlung ist am Mittwoch. Bei einem Scheitern sollte man allerdings nicht den Kopf hängen lassen. Man kann auch nicht jedes Jahr den Song Contest gewinnen, sagt Nowak. Heute Abend hat unser Fußballnationalteam gegen Tunesien das letzte Testspiel vor der WM. Teamchef Ralf Rangnick hofft 3 Tage vor der Abreise auf einen Sieg. Die Aufstellung heute wird ganz ähnlich sein wie die für das Auftaktspiel gegen Jordanien am 17. Juni. Anpfiff in Wien ist heute um 20.45 Uhr.
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2: Mit einer Info für die A9, die B-Autobahn Richtung Linz bei Salzburg ist ein Unfall passiert. 2 Fahrspuren sind aktuell gesperrt und ihr werdet geblitzt. Graz, Raiffeisenstraße im 30er.
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2: Alle Staus und Blitzer bitte direkt an uns 0316 80 90 80. Dankeschön und gute Fahrt.
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2: Also wenn euer Partner beim nächsten Mal zusammenpacken für den Urlaub wieder ungläubig fragt, das nimmst du alles mit, das brauchst du alles, ja, dann könnt ihr eben gerne sagen, dass das eh voll wenig ist. An der Schweizer Grenze ist jetzt nämlich eine Urlauberin vom Zoll aufgehalten worden und die hat 55 Koffer mitgehabt. War übrigens nichts Illegales drin, anscheinend alles Dinge des täglichen Gebrauchs. Und genug Unterhosen vermutlich für ein ganzes Jahr.

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0: Das ist euer Antenne Steiermark Verkehrs- und Blitzer-Update. Da gibt es eine Info für die B115, die Eisenstraße. Und zwar gibt es da eine Sperre im Gemeindegebiet von Eisenerz. Gilt für beide Richtungen. Da ist nämlich ein Unfall mit einem LKW passiert. Und jetzt gibt es eben die Sperre wegen der Bergungsarbeiten. Das wird noch ein bisschen dauern. Die Dauer der Sperre ist noch nicht absehbar. Und ihr könnt da auch leider nur großräumig ausweichen. Auf der A9 der Pyrenautobahn Richtung Linz, da ist ein Unfall passiert bei Seiersberg. Zwei Fahrspuren sind gesperrt. Dementsprechend staut es da auch schon zurück bis zum Knoten Graz West. Und auf der A9 wird auch noch geblitzt. Richtung Linz, der Klassiker bei der Mautstelle Kleinalm im 50er. Alle Staus und Blitzer gibt es auch jederzeit bei uns im Web und in der App für euch. Eine gute Fahrt wünsche ich euch. An diesem Montag, wo ja Sommerbeginn ist, also zumindest halt der meteorologische, Wetter passt so lala dazu, wobei Gewitter sind halt auch typisch für Sommer. Die werden euch wahrscheinlich nicht so taugen, aber was taugt euch am liebsten am Sommer?
1: Also ich mag am meisten das Urlaub fahren, das Eis essen und das Schwimmen.
2: Schwimmen, rausgehen mit Freunden.
3: Ich liebe Wandern, Fahrradfahren und Urlaub machen.
4: Ich gehe gern ins Pool, esse gern Eis und treffe mich mit meinen Freunden.
0: Also Eis essen ist ja eh wetterunabhängig, Freunde treffen auch. Also ich glaube, das wäre ja schon einmal ein super Plan für den Nachmittag heute. Einen schönen Montag.

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Ein Hit, der bleibt. 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

0: 20 Grad in Köflach, Knittelfeld und Liebach. Ich meine, eigentlich eh ganz angenehm, wenn es mal nicht ganz so heiß ist, oder? Bei maximal 24 Grad ist Schluss. Das ein oder andere Gewitter sorgt am Nachmittag noch zusätzlich für Abkühlung. Morgen scheint bis Mittag öfter die Sonne, danach werden die Wolken wieder ein bisschen dichter und lassen es vor allem im Ausseerland und Ennstal gewittern.
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0: 12:05 ist es.
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3: Mit Michael Schäder. Ab heute gibt es eine neue Förderschiene für alle, die ihr Haus sanieren oder revitalisieren wollen. Das Ganze nennt sich Sanierungspass. Die Förderung soll Eigentümer oder Mieter dabei unterstützen, Wohngebäude nachhaltig zu sanieren und Energiekosten zu senken. Gleichzeitig soll auch die steirische Wirtschaft angekurbelt werden, sagt Landesrätin Simone Schmidbauer. Gefördert werden zum Beispiel ein neues Dach, Fenster oder die Dämmung von Außenwänden. Maximal werden 30% oder 80.000 Euro gefördert. Anmelden kann man sich auf der Website des Landes Steiermark.
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3: Die Arbeitslosigkeit ist im Mai weiter gestiegen. Fast 380.000 Menschen waren in Österreich arbeitslos oder in einer AMS-Schulung. Das ist mehr als vor einem Jahr. Besser gelaufen ist es in Tirol, Kärnten, Oberösterreich und Salzburg. In diesen Bundesländern ist die Arbeitslosigkeit sogar leicht zurückgegangen. Was auffällt ist, dass vor allem mehr Frauen den Job verloren haben. Bei Männern ist die Arbeitslosigkeit geringer geworden. Kommende Woche will Finanzminister Markus Marterbauer seine Budgetrede im Nationalrat halten. Bisher bekannt ist, dass Unternehmen mit einem Gewinn von über 1 Million Euro ab 2028 mehr Körperschaftssteuer zahlen sollen. Die Bankenabgabe wird bleiben. Eine höhere Immobilienertragssteuer soll kommen. Das soll das Minus in der Staatskasse um 2,5 Milliarden Euro drücken.

0: wieder eröffnet. Inzwischen gibt es 34 Standorte, an denen man sich an heißen Tagen kostenlos abkühlen kann, also um 12 mehr als im Vorjahr. Langfristig plant die Bundeshauptstadt in allen Bezirken solche Abkühlzonen.
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2: Was ist los auf den steirischen Straßen? B72 Weizerstraße Richtung Birkfeld ist die Straße nach einem Unfall gesperrt zwischen Oberfeistritz und Anger. Da ist eine Umleitung für euch eingerichtet. B115 Eisenstraße, Sperre in beiden Richtungen zwischen Priebichl und Eisenerz nach einem Unfall mit einem LKW. Da könnt ihr leider nur großräumig ausweichen. Und auf der A9, da wird's geblitzt Richtung Linz bei der Mautstelle Kleinalm im 50er. Habt ihr auch noch was entdeckt? 0316 80 90 80. Eine gute Fahrt. Lasst euch die Pizza von gestern schmecken. Mahlzeit, ich finde, kalt ist die eh fast oft noch besser. Dazu läuft ein Hit von Ed Sheeran, Eyes Closed, auf Antenne Steiermark.

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Das ist euer Antenne Steiermark Verkehrs- und Blitzer-Update. Was tut sich da? B72, Weizer Straße, beide Richtungen. Nach einem Unfall ist die Straße gesperrt zwischen Oberfeistritz und Anger. Da werdet ihr umgeleitet. Und in Graz, da wird geblitzt in der Triester Straße beim Temmel. Alle Staus und Blitzer gibt es natürlich auch jederzeit bei uns im Web und in der App. Ich wünsche euch eine gute Fahrt. Wir zeigen den Amis, wo es lang geht und wie super unsere österreichischen Kicker sind. Das ist zumindest der Plan für die Fußball-WM. Die passende Stadionhymne dafür haben wir jetzt auch schon, dank Out of Order, gestern ganz frisch rausgebracht. Stripes and Stars wird garantiert auch in der Umkleide unserer Nationalelf laufen, weil es einfach so motivierend ist. Und so hört sich der Hit an. Alle.

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1: Und jetzt der neue Hit von Nico Santos. Optimist auf Antenne Steiermark.
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1: Und das kommt von Valentina Ober.
2: Da ziehen in den nächsten Stunden noch viele Wolken über die Steiermark. Speziell über dem Enns- und Mürztal gibt es auch einzelne Regenschauer und maximal 24 Grad. Morgen kommt dann der Sommer wieder zurück mit vielen Sonnenstunden im Gepäck. Tagsüber gibt es bis zu 27 Grad am Thermometer. Im Laufe des Nachmittags wird es dann auch ein bisschen nass, vor allem bei euch in der westlichen Obersteiermark.
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1: 5 Minuten noch, dann ist es 13 Uhr.
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4: Mit Helene Feichtenhofer. Frauen gehen zwar oft in die Apotheke, um Medikamente für die Familie zu holen, auf sich selbst und ihre eigene Gesundheit vergessen sie aber gerne. Deswegen starten die steirischen Apotheken ab heute eine Schwerpunktaktion für Frauengesundheit. Unter anderem gibt es da Tests zu günstigeren Preisen, sagt uns Alexandra Fuchsbichler, Präsidentin der Apothekerkammer Steiermark.
5: Es gibt eben die klassischen Testungen, die wir bisher schon gemacht haben. Das ist Vitamin D und HbA1c, das heißt der Langzeitzuckerwert. Zusätzlich kommt neu dazu ein Ferritin-Test, das ist ein Eisenspeicherwert. Wir bieten aber auch ein Lipidprofil an, das heißt, es werden die Blutfettwerte gecheckt und es gibt einen Stresstest.
4: Apotheken in allen steirischen Bezirken machen bei der Aktion mit.
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4: Im Jänner hat die Wehrdienstkommission ihr Modell für eine Wehrdienstreform vorgelegt. 8 Monate plus 2 Monate Übungen. Seitdem ist nichts passiert. Der Plattform Wehrhaftes Österreich geht das alles viel zu langsam. Sie hat heute die Regierungsparteien aufgerufen, aufgrund der geopolitischen Lage schnell eine Entscheidung zu treffen.

Das gestern von der SPÖ vorgeschlagene Modell 6 plus 2 ist für die Wehrdienstkommission keine Alternative, denn 6 Monate Ausbildung seien zu wenig für den Ernstfall. Großeinsatz der Polizei gestern Abend in Neunkirchen. Ein 84-Jähriger hat mit einer Schreckschusspistole

0: Sängerin Celine Dion gibt im Herbst nach jahrelanger Krankheitspause ihr Comeback auf der Konzertbühne. 16 Mal will sie in Paris auftreten und da legt sie heute noch einen drauf. Auch im kommenden Jahr will sie in Paris singen. Da sind 10 Konzerte im Mai geplant, weil die Nachfrage so groß ist. Alle Celine Dion-Konzerte heuer waren innerhalb kürzester Zeit ausgebucht.
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2: Gleich 2:01. Wir schauen auf die A9 Pöhnertalbahn Richtung Linz. Da ist ein Unfall passiert bei Schachenwald, der Stadt bis Karlsdorf zurück. Es ist nur der Pannenstreifen frei. B72 Weizer Straße, beide Richtungen. Da ist ein Unfall passiert. Die Straße ist gesperrt zwischen Oberfeistritz und Anger. Eine Umleitung für euch ist aber eingerichtet. Und wenn es noch wo zwickt, dann gerne anrufen. 0316 80 90 80 ist die Nummer zu uns. Ich wünsche euch eine gute und natürlich auch eine sichere Fahrt.
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2: In Kalifornien ist ein Amazon-Lieferant von Überwachungskameras dabei gefilmt worden, wie er seelenruhig die Katze der Kundin zuerst gestreichelt hat und dann hat er es einfach unter die Arme geklemmt und mitgenommen. Die Besitzerin fordert jetzt, dass der Amazon-Lieferant die gestohlene Katze bitte einfach wieder in der Einfahrt absetzt. Ja, bleibt nur zu hoffen, er macht es jetzt, wie er es mit dem Backerl normalerweise macht. Einfach über den Gartenzaun pfeffern und hoffen, es passiert nichts.

Einen schönen Montagnachmittag auf Antenne Steiermark mit Stefan Moshammer. Hi. Ich könnte jetzt sagen, da ist der nächste Hit. Viel Spaß damit. Aber es wird hier einfach irgendwie ein bisschen unangebracht sein, weil der Hit ist einfach legendär. Eine unfassbar schöne Ballade und ein Hit, der bleibt für immer. Drückt vielleicht auch beim einen oder anderen ein bisschen auf die Tränendrüse. Sinead O'Connor mit Nothing Compares to You. 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

0: Einen schönen Montagnachmittag. Viertelstündig habe ich das Wichtigste aus der Antenne Steiermark Verkehrsredaktion für euch. Wir schauen auf die A9 Pörnatterbahn in Richtung Linz. Da ist ein Unfall passiert und zwar bei Schachenwald. Da staut es bereits bis Karlsdorf zurück. Es ist nur der Pannenstreifen frei. Zeitverlust aktuell 20 Minuten. B72, Weizerstraße in beide Richtungen. Da ist die Straße gesperrt zwischen Oberfeistritz und Anger wegen eines Unfalls. Eine Umleitung ist da für euch eingerichtet. Ich wünsche euch eine gute und sichere Fahrt.
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0: Einen schönen Montagnachmittag. Es ist 2:05. Das sind deine Steiermark Verkehrs- und Blitzer-Update. Wir schauen auf die A9 Pyrnatterbahn in Richtung Linz. Da ist ein Unfall passiert und zwar bei Schachenwald. Es staut bis Wunschow zurück. Es ist nur der Pannenstreifen frei. Zeitverlust aktuell 20 Minuten. B72 Weizerstraße in beiden Richtungen. Sperre zwischen Oberfeistritz und Anger wegen eines Unfalls. Eine Umleitung ist da für euch eingerichtet. Habt ihr sonst noch was entdeckt? 0316 80 90 80. Gute und sichere Fahrt wünsche ich euch.
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0: Ich habe da jetzt was für einen Konzertsommer. In 2,5 Wochen, da spielt Julian Le Play auf den Kasematen in Graz. Und weil wir es noch ein bisschen romantischer verdient haben, ist es auch noch ein Unplugged-Konzert. Perfekt für alle Frischverliebten und auch für alle Langzeitschmusetiger. Und wenn ihr euch jetzt noch gleich im Antenne Steiermark Club auf Antenne AT anmeldet, dann schicken wir euch mit ein bisschen Glück zum Julian auf den Schlossberg. Salz auf

0: Schönen Montagnachmittag, viertelstündlich habe ich das Wichtigste aus der Antenne Steiermark Verkehrsredaktion für euch. An und Pirn Autobahn Richtung Linz, Unfall bei Schachenwald, der Staat bis Wunschow zurück. Es ist nur der Pannenstreifen frei, 20 Minuten Zeitverlust. B72 in beiden Richtungen, Unfall zwischen Oberfeistritz und Anger, da ist die Straße gesperrt. Eine Umleitung für euch ist eingerichtet. Da wo es geht, gute und sichere Fahrt.
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1: Und das kommt von Valentina Ober.
2: Ihr Lieben, immer wieder gibt es ein bisschen Sonne für euch, dann wird es wieder mega finster im Büro, wenn die Wolken drüber ziehen. Bei 24 Grad ist heute Schluss, vereinzelt kommen dann auch ein paar Tropfen runter, vor allem bei euch im Ausseerland und Mürztal. Morgen kommt dann die Sonne wieder mit voller Power zurück, es wird sehr freundlich bei bis zu 27 Grad. Im Laufe des Nachmittags kommen dann wieder ein paar Schauer daher, die lassen es in der westlichen Obersteiermark regnen und gewittern.
1: 2:05 ist es.
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1: Um 2:05 und wir schauen auf die A9 Pünnertalbahn Richtung Linz. Da ist die Unfallstelle bei Schachenwald geräumt. B72 Weizerstraße, beide Richtungen Unfall zwischen Oberfeistritz und Anger. Es wird umgeleitet, die Straße ist da nämlich gesperrt. Wenn es noch wo zwickt, 0316 80 90 80. Ich wünsche euch eine gute und natürlich auch eine sichere Fahrt.
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1: Einen schönen Montagnachmittag. Ich habe gerade die Annika aus Bitschgau am Telefon und du möchtest deiner Mama, der Franziska, gerne was sagen.
4: Also liebe Mama, ich wünsche dir alles Gute zum Geburtstag und viel Gesundheit. Bleib so, wie du bist, denn du bist die beste Mama, die es für mich gibt. Du unterstützt mich überall, was du nur kannst. Und dafür bin ich dir sehr dankbar und deswegen wünsche ich dir jetzt alles Gute zu deinem 44. Geburtstag und viel Gesundheit. Liebe dich.
1: Annika, das ist so herzlich und wir schließen uns natürlich an. Liebe Franziska, alles Gute zum Geburtstag, feier schön und vor allem eins, genieße deinen Ehrentag. Happy Birthday!

0: Einen schönen Montagnachmittag, viertelstündlich. Das Wichtigste aus der Antenne Steiermark Verkehrsredaktion. B72, die Weizerstraße, ist in beiden Richtungen gesperrt zwischen Oberfeistritz und Anger. Wegen eines Unfalls, eine Umleitung ist eingerichtet. Auf der B67, der Grazer Straße, der Start beim Flughafen. Wegen Überlastung, 10 Minuten Zeitverlust und geblitzt wird in Graz in der Großgasse beim Lidl. Alle Stausalbitzer gern direkt an uns, 0316 80 90 80. Gute und sichere Fahrt wünsche ich.
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0: Einen schönen Montagnachmittag. Es ist 3:05, das Antenne Steiermark Verkehrs- und Blitzer-Update. Und wir schauen da auf die B20, die Mariazellerstraße. Der Stau in Kapfenberg wegen Überlastung, 10 Minuten Zeitverlust. B72 Weizerstraße, Sperre zwischen Oberfeistritz und Anger. Grund ist ein Unfall. Ihr werdet da umgeleitet. Auf der Grazer B67, der Grazer Straße, der Stau beim Flughafen. Zeitverlust da aktuell 10 Minuten. Und in Graz wird geblitzt in der Kursgasse beim Lidl. Habt ihr sonst noch was entdeckt? Dann gerne anrufen 0316 80 90 80.
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0: Ich wünsche euch eine gute und sichere Fahrt und wir schauen uns jetzt an, was man diese Woche so machen kann.
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0: Bis zum 14. Juni ist noch das Grazer Eco-Festival mit den verschiedensten Thementagen. Morgen ist zum Beispiel der Gemeindetag. Findet im Gemeindesaal statt Eckstadt und da bekommt ihr auch einen Praxiseinblick in die Gemeinde Gradkorn. Alle Infos findet ihr unter geco-festival.at. Donnerstag ist Feiertag. Shoppen könnt ihr trotzdem beim Grazer Antik- und Raritätenmarkt im Center West von 6 bis 14 Uhr am Parkplatz vom Center West. Und auch am Donnerstag ab 10 Uhr treffen wir uns in Übelbach beim Lederhosenfest. Live-Musik, Trachtenmodenschau und natürlich genug zu essen und zu trinken ist alles für euch bereitgestellt.
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0: Einen schönen Montagnachmittag, viertelstündlich habe ich das Wichtigste aus der Antenne Steiermark Verkehrsredaktion für euch. B20 Maria Zeller Straße, der Stadt in Kapfenberg wegen Überlastung 10 Minuten plus. B72 Weizer Straße, Sperre zwischen Oberfeistritz und Anger wegen eines Unfalls. Eine Umleitung ist eingerichtet. Und auf der B67 der Grazer Straße der Stadt beim Flughafen. Ein Plus von 10 Minuten auch hier. Es wird geblitzt in Graz in der Kursgasse beim Lidl. Ich wünsche euch eine gute und sichere Fahrt.
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1: Und das kommt von Valentina Ober.
2: Wenn ihr jetzt zum Heimfahren ins Auto steigt, dann bitte nicht schrecken. Es geht stellenweise ziemlich der Wind, zum Beispiel in unserer Landeshauptstadt in Graz bei aktuell 23 Grad. Sonst ist es bewölkt, die Sonne kommt nur schwer durch, am Abend regnet es dann auch vereinzelt in der Obersteiermark. Nach einem Abkühltag kommt morgen dann wieder die Sonne zu uns. Von Murau bis Feldbach wird es tagsüber sehr freundlich bei bis zu 27 Grad. Am Nachmittag sind dann einzelne Schauer dabei, regnen und gewittern wird es bei euch in der westlichen Obersteiermark.
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1: In 5 Minuten wird's 3.
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4: Mit Helene Feichtenhofer. Schwerer Unfall heute früh in Eisenerz. Ein Lkw-Fahrer hat aus bisher unbekannter Ursache die Kontrolle über sein Fahrzeug verloren, ist von der Fahrbahn abgekommen. Daraufhin ist er mit dem Lkw gegen eine Lärmschutzwand auf der gegenüberliegenden Straßenseite, hat die durchschlagen und ist erst knapp vor einer Hauswand zum Stehen gekommen. Der Lkw ist Schrott, der Lenker ist unverletzt geblieben. Auch am Haus ist einiges an Schaden entstanden, weil Teile der Lärmschutzwand dagegen geschleudert wurden.
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4: In Nickelsdorf im Burgenland ist heute ein Kombinationskraftwerk aus Windkraft, Photovoltaik und einem Batteriespeicher eröffnet worden. Der Speicher ist der größte Österreichs und soll die Stromerzeugung besser mit dem Verbrauch synchronisieren. Strom aus erneuerbarer Energie soll so besser über den Tag verteilt werden können. Vorerst kann der Speicher fast 8000 Haushalte 24 Stunden lang mit Strom versorgen. Ein Ausbau ist aber schon geplant. Der Fahrdienstvermittler Uber und ein israelisches KI-Unternehmen wollen in München Robotaxis testen. Die Taxis kommen ohne Fahrer aus und damit auch ohne klassisches Cockpit, weil kein Mensch eingreifen muss. Allerdings dürfen die Fahrzeuge nur in einem vorher festgelegten Bereich fahren. Ab wann die Robotaxis in München unterwegs sein sollen, steht aber noch nicht fest. Tennis, die Österreicherin Anastasia Potapova hat bei den French Open den Einzug ins Viertelfinale verpasst. In einem engen Match musste sich im dritten Satz im Tiebreak der Russin Anna Kalinskaya geschlagen geben.
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1: Um 3 Minuten vor 3 und da schauen wir auf die B72, die Weizerstraße. Da gibt es eine Unfallstelle zwischen Oberfeistritz und Anger, da ist die Straße gesperrt, eine Umleitung für euch ist eingerichtet. In Graz, da schaut es wegen Überlastung und zwar in der Blüdemanngasse, der Buchstraße und der Buntigammer Straße jeweils plus 10 Minuten. Und geblitzt wird in Graz in der Großgasse beim Lidl und in Graz in der Grottendorfer Straße im 30er. Habt ihr sonst noch was entdeckt? Gerne anrufen. 0316 80 90 80 ist die Nummer zu uns. Ich wünsche euch eine gute und natürlich auch eine sichere Fahrt.
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1: Der Countdown zur WM, der läuft. In ein paar Stunden spielt Österreich auch gegen Tunesien als WM-Vorbereitungsmatch. Marie von der Mittelschule Bad Schwanberg, wie taugten dir das Fußballschauen?
6: Es macht Spaß und meine Mama und mein Opa hat immer gesagt und da schaue ich dann eben immer mit.
1: Und Andi, was ist dein Tipp fürs heutige Spiel?
7: Ja, 3-1 für Österreich.
1: Ja, das nehmen wir. Und wir haben für euch einen kleinen WM-Song geschrieben. Hört ihr in gut einer halben Stunde bei mir.
8: So.

0: Einen schönen Montagnachmittag. Viertelstündlich habe ich das Wichtigste aus der Antenne Steiermark Verkehrsredaktion für euch. B72 Weizerstraße in beiden Richtungen. Da ist ein Unfall passiert zwischen Oberfeistritz und Anger. Die Straße ist gesperrt, eine Umleitung ist eingerichtet. In Graz der Staus wegen Belastung in der Blödemanngasse, der Buchstraße und der Bundigammer Straße jeweils 10 Minuten plus geblitzt wird. In Graz in der Grottendorfer Straße im 30er. Und ich habe jetzt einen Straßenchecker dran. Hi!
1: Der Michi, servus.
0: Du, was gibt's denn?
1: Darf ich für Graz am Blitzer melden?
0: Ja, ich bitte darum. Wo denn?
1: Und zwar in der Belgiergasse, Ecke Defrekergasse, steht die Fahrradpolizei ganz heimtückisch.
0: Super, vielen lieben Dank und euch wünsche ich eine gute und sichere Fahrt.
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0: Die 30 Seconds to Mars für euren Montagnachmittag. 3:55 ist es, das Antenne Steiermark. Verkehrs- und Blitzer-Update habe ich jetzt für euch. Wir schauen auf die B72, die Weizer Straße. Da gibt es eine Unfallstelle zwischen Oberfeistritz und Anger. Da ist die Straße gesperrt, eine Umleitung ist aber eingerichtet. In Graz, da staut es nach wie vor wegen Überlastung in der Blödemanngasse, der Buchstraße und der Buntigammer Straße. Ein Plus von 10 Minuten haben wir da. Und geblitzt wird in der Belgiergasse in Graz und auch in der Grottendorfer Straße in Graz im 30er. Habt ihr sonst noch was entdeckt? 0316 80 90 80. Gute und sichere Fahrt wünsche ich euch.
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0: Seit Freitag haben wir unseren eigenen offiziellen WM-Song von Paul Pizzerra. Stars and Stripes heißt er und hört sich genau so an.

0: Viertelstündlich habe ich das Wichtigste aus der Antenne Steiermark Verkehrsredaktion für euch. Wir schauen nach Graz, der Staus wegen Überlastung. Und zwar in der Blüdermanngasse, der Buchstraße und auch in der Buntigammer Straße jeweils ein Plus von 10 Minuten. Und geblitzt wird in Graz in der Belgiergasse und in Graz in der Grottendorfer Straße im 30er. Ich wünsche euch eine gute und sichere Fahrt.
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1: Und das kommt von Valentina Ober.
2: Windig, bewölkt und nur mit wenig Sonnenschein geht's in Richtung Feierabend. Vereinzelt wird's auch nass, zum Beispiel bei euch rund um Schladming und Eisenerz. 24 Grad gibt's maximal heute noch. Morgen braucht's dann aber wieder die Klimaanlage in der Firma. Bei 27 Grad und viel Sonnenschein, den Sommerregen, den lieben wir. Und deswegen kommt er auch wieder. Im Laufe des Nachmittags dann morgen vor allem im Ennstal. Und da sind auch Gewitter dabei.
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1: In 5 Minuten wird's 4.
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4: Mit Helene Feichtenhofer. In Oberaich im Bezirk Bruck mit Zuschlag ist heute am Vormittag ein Mann auf einen Eisenbahnwaggon geklettert und in den Stromkreis geraten. Der Rettungshubschrauber musste den Mann mit schweren Verbrennungen ins Krankenhaus fliegen. Auch die Feuerwehr musste ausrücken, weil der Unfall zu einem Brand geführt hatte. Die alte Südbahnstrecke war zeitweise gesperrt.
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4: Online-Shopping boomt weiterhin. Im vergangenen Jahr haben die Menschen in Österreich um 11,5 Milliarden Euro im Internet eingekauft. Das sind um 2 Milliarden mehr als im Jahr davor und ein neuer Rekord. Der heimische Internethandel hat dabei aber nur leicht zulegen können. Mit Abstand am häufigsten haben die Österreicherinnen und Österreicher bei Amazon eingekauft, gefolgt von Temu und Zalando. Bestellt wird vor allem gewarnt. Deutlich zugelegt haben im Vorjahr Online-Käufe von Pflegeprodukten und Lebensmitteln. Die Polizei in Vorarlberg warnt vor erfundenen Hackerangriffen. Derzeit rufen vermehrt Betrüger am Handy an, geben sich als Bankmitarbeiter aus, erzählen, dass das Online-Banking gehackt worden wäre und wollen ihre Opfer dann am Handy dazu überreden, die Zugangsdaten fürs Online-Banking freizugeben. Das niemals tun, so der Rat der Polizei. Die Rufe eines Papageis haben gestern im deutschen Karlsruhe die Feuerwehr auf den Plan gerufen. Ein Passant hatte aus seiner Wohnung Hilferufe gehört und den Notruf gewählt. Feuerwehrleute sind dann über eine Leiter zum geöffneten Fenster geklettert und in die Wohnung eingestiegen. Dort hat schon die Bewohnerin gewartet, die wohl aufgewesen ist. Es hat sich herausgestellt, dass die Hilferufe von ihrem Papagei gekommen sind.
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1: Um gleich 4:02. Wir schauen nach Graz in die Elisabethinergasse Richtung Gries. Da gibt es eine Sperre zwischen der Annenstraße und der Josef-Huber-Gasse. Wegen einer Baustelle ausweichen ist da möglich über den Eckenberger Gürtel. Generell Staus in Graz wegen Überlastung in der Blüdemann-Gasse, in der Buchstraße und in der Buntigammer-Straße sowie auch in der Triester-Straße. Da dauert es bis zu 10 Minuten länger. Und geblitzt wird in Graz in der Belgier-Gasse. Wenn es noch wo zwickt, dann gerne anrufen. 0316 80 90 80 ist die Nummer zu uns. Ich wünsche euch eine gute und sichere Fahrt.
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1: Eine Urlauberin aus der Schweiz hatte 55 Koffer in ihrem Auto beim Heimfahren mit dabei. Der Zoll hat sich natürlich gedacht, na, der wird schon was rumschmuggeln probieren. Wollte sie allerdings nicht. Aber die einzige Frage, die ich mir wirklich stelle gerade, wie zum Teufel kriegt man 55 Koffer in ein Auto? Und wie hat man dann selber noch

0: Einen schönen Montagmittag. Viertelstündlich habe ich das Wichtigste aus der Antenne Steiermark Verkehrsredaktion für euch. Wir schauen auf die A9-Pendlerautobahn in Richtung Linz am Ende vom Beschleunigungsstreifen bei Leibnitz. Da steht ein defekter LKW, da bitte ganz besonders aufpassen. Und in Graz, da braucht ihr länger am Heimweg. Und zwar in der Blüdemergasse, in der Buchstraße, in der Buntigammer Straße und in der Triester Straße bis zu 10 Minuten Zeitverlust. Ich wünsche euch eine gute und sichere Fahrt.
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0: Einen schönen Montagnachmittag, 5 Minuten vor 4:30, das Antenne Steiermark Verkehrs- und Blitzer-Update. Und da schauen wir auf die A9 Pirnaturbahn in Richtung Linz. Am Ende vom Beschleunigungsstreifen bei Leibniz, da steht ein defekter LKW, da bitte ganz besonders aufpassen. Und in Graz, da staut's auf eurem Heimweg in der Blüdemanngasse, der Buchstraße, der Buntegammer Straße, der Triester Straße, der Konrad von Hötzendorf Straße, der Münzgrabenstraße und auch in der Maria-Troster Straße braucht ihr jeweils 5 bis 10 Minuten länger. Alle Staus, alle Blitzer gern direkt an uns, 0316 80 90 80. Ich wünsche euch eine gute und auch natürlich eine sichere Fahrt.
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0: Heute Abend ist das letzte Testspiel vor der WM und das Ganze würde nicht ohne steirische Beteiligung gehen, Valentina.
2: Natürlich nicht. Heute Abend steigt im Wiener Ernst-Happel-Stadion Österreichs WM-Generalprobe gegen Tunesien. Und gleich 6 Steirer stehen im Kader. Michael Gregoritsch, der Österreich mit seinem Tor gegen Bosnien zur WM geschossen hat, ist dabei. Genauso Marcel Sabitzer, Kevin Danzo, Romano Schmidt, Stefan Posch und Florian Wiegele. Ankick ist um 20.45 Uhr.
0: Und bei den French Open war heute leider die Endstation im Achtelfinale für Anastasia Potapova.
2: Nach ihrem Sieg am Samstag gegen die Vorjahressiegerin Coco Gauff hat man der 25-Jährigen alles zugetraut. Und fast hätte es auch gereicht. Nach einem spannenden Spiel gegen die Russin Anna Kalinskaya ist Potapova heute im Tiebreak ausgeschieden.
0: Und noch was echt Arges von den French Open?
2: Sehr uncool. Tennisprofi Adolfo Daniel Fajello hat nach einem Match die Schiedsrichterin beleidigt. Er hat gemeint, so ein Match müsse von einem Mann geleitet werden. Zur Strafe ist er jetzt die Hälfte seines Preisgeldes los.
0: Zu Recht.
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0: Viertelstündlich habe ich das Wichtigste aus Antenne Steiermark Verkehrsredaktion für euch. An einem Pön-Autobahn Richtung Linz am Ende vom Beschleunigungsstreifen bei Leibniz. Da steht ein defekter LKW. Da bitte aufpassen. Und in Graz der Staus wegen Belastung. In der Riestraße, der Blödemanngasse, der Buchstraße, der Buntigammer Straße, der Triester Straße, der Konrad von Hötzendorf Straße, der Münzgraben Straße und auch der Maria Troster Straße. Da braucht ihr bis zu 10 Minuten länger. Ich wünsche euch eine gute und auch eine sichere Fahrt.
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4: Noch einige Sonnenfenster gibt es aktuell in Graz, Kapfenstein und über dem Almenland bei maximal 24 Grad. Sehr bewölkt ist es schon in Admont und am Grundlsee. Die Wolken werden jetzt nach und nach mehr. In der Obersteiermark beginnt es dann auch am Abend zu regnen. Morgen wird es wieder wärmer mit bis zu 27 Grad, auch mehr Sonne und dann am Nachmittag wieder ein paar Regenschauer und Gewitter, vor allem im Enns und Murtal.
3: In 5 Minuten wird's 5.
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5: Mit Helene Feichtenhofer. Auch im Mai ist die Arbeitslosigkeit in der Steiermark gestiegen. Fast 45.000 Steirerinnen und Steirer waren arbeitslos oder in einer AMS-Schulung. Dass es mehr geworden sind, war absehbar, sagt Yvonne Popper-Pieper vom AMS.
6: Es gibt ein paar positive Entwicklungen, etwa bei jungen Menschen, deren Arbeitslosigkeit leicht rückläufig ist. In anderen Bereichen ist es so, dass bei älteren Personen und auch bei langzeitarbeitslosen Personen nach wie vor die Situation eine angespanntere ist.
5: Auffällig ist auch, dass im Mai mehr Frauen ihren Job verloren haben. Bei Männern ist die Arbeitslosigkeit zurückgegangen. Im Vergleich zu Mai 2025 haben wir heuer um über 4% mehr Arbeitslose in der Steiermark.
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5: Eine Familie gründen und eigene Kinder, das steht bei vielen jungen Erwachsenen in Österreich weit oben auf der Liste, zeigt eine Umfrage zum heutigen Internationalen Kindertag. Fast 2/3 der 21- bis 30-Jährigen wünschen sich Nachwuchs. Genauso viele nehmen Österreich als kinderfreundliche Gesellschaft wahr, auch wenn der Familienalltag zunehmend stressiger wird. Für den größten Stress in Familien sorgen Unordnung und das Smartphone. Nur 17% verbringen täglich Quality Time ohne Handy. Dennoch bewerten 80% der Eltern die Beziehung zu ihren Kindern als ausgezeichnet oder sehr gut. In Altmünster im Bezirk Gmunden ist heute Vormittag ein Mann tot in einem Fischteich gefunden worden. Passanten haben ihn entdeckt und sofort einen Notruf abgesetzt. Für den Mann ist aber jede Hilfe zu spät gekommen. Die Polizei geht von einem Unfall aus. Was genau passiert ist, versuchen die Beamten noch herauszufinden. Der Mai heuer war ungewöhnlich heiß und trocken. An insgesamt 46 Messstationen in Österreich wurden da heuer Rekorde bei den Hitzetagen aufgestellt. Die Info heute der Geosphere Austria. Hitzetage sind Tage, an denen es 30 Grad oder mehr hat. Spitzenreiter bei den Hitzetagen war im Mai Lienz in Osttirol, da waren es 8.
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3: Um gleich 5:02 A9-Pinautobahn Richtung Linz. Am Ende vom Beschleunigungsstreifen bei Leibniz, da steht ein defekter LKW, da bitte ganz besonders aufpassen. In Graz, da Staus wegen Belastung in der Riesstraße, der Blüdemanngasse, der Buchstraße, der Buntigammer Straße, der Triester Straße, der Konrad-von-Hötzendorf-Straße, der Münzgraben-Straße und auch der Maria-Troster Straße. Bis zu 10 Minuten braucht ihr da länger. Alle Staus, alle Blitzer gern direkt an uns, 0316 80 90 80. Ich wünsche euch eine gute und auch eine sichere Fahrt.
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3: Und auch ich wünsche euch eine gute und sichere Fahrt. Einen schönen Montagfeierabend mit Antenne Steiermark und Stefan Moshammer. Hi! Yoga ist anscheinend eine Sportart, die sich positiv auf das Gehirn auswirken kann. Genau wie Fußball, nur halt andersherum.
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1: Viertelstündig habe ich das Wichtigste aus der Antenne Steiermark Verkehrsredaktion für euch. Wir schauen auf die A2 Südautobahn in Richtung Wien auf Höhe der Abfahrt Hartberg. Steht ein defekter LKW und ragt da in den Verzögerungsstreifen. Da bitte aufpassen. Und in Graz, da staut wegen Überlastung in der Riesstraße, der Blüdemanngasse, der Buchstraße, der Muntigammer Straße, Triester Straße, Konrad von Hötzendorf Straße, Münzgraben Straße und Maria-Troster Straße bis zu 10 Minuten plus. Gute und sichere Fahrt wünsche ich.
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0: eine gute Fahrt durch den Montagfeierabend. 5 Minuten vor 5:30, das Antenne Steiermark Verkehrs- und Blitzer-Update. Wir schauen auf die A2 Südautobahn Richtung Wien. Auf Höhe Hartberg steht ein defekter LKW und ragt da in den Verzögerungsstreifen. Da bitte ganz besonders aufpassen. Und in Graz, da staut es noch auf eurem Weg in den Feierabend in der Riesstraße, der Blüdemanngasse, der Buchstraße, der Buntigammer Straße, der Triester Straße, der Konrad-von-Hötzendorf Straße, der Münzgrabenstraße und auch in der Maria-Droster Straße. Da braucht ihr jeweils bis zu 10 Minuten länger. Und wenn es noch wo zwickt, dann gerne anrufen 0316 80 90 80. Ich wünsche euch eine gute und sichere Fahrt.
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0: Die Arbeitslosigkeit ist im Mai in der Steiermark weiter gestiegen, Valentina.
2: Laut dem AMS sind Stand Ende des Monats über 36.200 Menschen arbeitslos gemeldet gewesen. Das sind rund 4% mehr als noch vor einem Jahr. Besonders stark gestiegen ist die Zahl der Langzeitarbeitslosen auf über 7.000 Personen. Das ist ein Plus von 30,7%. Positiv entwickelt sich dagegen die Jugendarbeitslosigkeit. Die Zahl bei den unter 25-Jährigen ist leicht zurückgegangen und auch die Zahl der offenen Stellen ist gestiegen. Knapp 11.000 Jobs sind Ende Mai beim AMS Steiermark ausgeschrieben gewesen.
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Heute 20.45 Uhr Österreich gegen Tunesien im Happelstadion. Heißt Vienna Calling. Das heißt jetzt auch musikalisch bei uns hier auf Antenne Steiermark. Falco mit Vienna Calling. 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

0: Viertelstündlich habe ich das Wichtigste aus der Antenne Steiermark Verkehrsredaktion für euch. Wir schauen auf die A2 Südautobahn Richtung Wien. Auf Höhe Abfahrt Hartberg steht ein defekter LKW und ragt da in den Verzögerungsstreifen rein. Bitte da aufpassen. Und in Graz, da staut wegen Belastung. In der Riesstraße, der Buchstraße, der Buntigammer Straße, der Triester Straße und der Münzgrabenstraße. 5 bis 10 Minuten braucht ihr da länger. Ich wünsche euch eine gute und sichere Fahrt.
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1: Die Temperaturen, die sinken in den nächsten Stunden auf 12 bis 6 Grad. Dazu viele Wolken und Regenschauer über der Steiermark, besonders bei euch im Norden, aber auch im Süden. Morgen ist es die meiste Zeit sonnig. Nach der Mittagspause machen es sich die Wolken dann aber wieder bei uns gemütlich. Warme 27 Grad am Thermometer, Regen und Gewitter dann am Nachmittag im Ausseerland. Es ist 5 vor 6.
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3: Mit Helene Feichtenhofer. Fast 45.000 Steirerinnen und Steirer haben aktuell keinen Job, sind beim AMS entweder arbeitslos gemeldet oder sitzen in Schulungen. Das sind um über 1.700 mehr als noch vor einem Jahr. Dazu kommt auch noch das Problem der Firmen, genügend Fachkräfte zu finden, sagt uns Yvonne Popper-Pieber vom AMS Steiermark.
4: Es ist immer noch so, dass demografisch bedingt der Fachkräftemangel den steirischen Arbeitsmarkt wieder mehr erreichen wird. Wir empfehlen hier jetzt schon gezielt entgegenzuwirken, zum Beispiel durch unsere arbeitsplatznahen Ausbildungsangebote.
3: Positiv bei den unter 25-Jährigen haben mehr einen Job gefunden. Hier ist die Arbeitslosigkeit leicht rückläufig.
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3: Die Justizfachergewerkschaft in Niederösterreich warnt vor einer zunehmend dramatischen Situation in den niederösterreichischen Gefängnissen. Die Rede ist von viel zu wenig Mitarbeitern, einer massiven Überbelegung und einer medizinischen und psychiatrischen Unterversorgung. Kommenden Montag soll es deswegen im Großteil der Gefängnisse in Niederösterreich Dienststellenversammlungen geben. Teheran soll die Verhandlungen mit den USA über ein Ende des Iran-Kriegs vorläufig gestoppt haben, berichten iranische Nachrichtenagenturen. Als Grund nennt der Iran Israels anhaltende Angriffe im Libanon gegen die mit dem Iran verbündete Hisbollah-Miliz. Tennis, die Österreicherin Anastasia Potapova hat bei den French Open den Einzug ins Viertelfinale verpasst. In einem engen Match muss sie sich im dritten Satz im Tiebreak der Russin Anna Kalinskaya geschlagen geben.
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1: Da schauen wir auf die A2 Südautobahn Richtung Wien auf Höhe Abfahrt Hartberg. Da steht noch immer ein defekter LKW und der ragt in den Verzögerungsstreifen. Bitte Vorsicht. Graz-Elisabethinergasse Richtung Gries, da haben wir eine Sperre zwischen der Annenstraße und der Josef-Huber-Gasse wegen einer Baustelle. Ausweichen könnt ihr da über den Eckenberger Gürtel. Dann L204, das ist die Radkersburger Straße. Da haben wir jetzt eine Totalsperre nach einem Unfall in Fähring. Ausweichen geht da zum Beispiel über Petzelsdorf. Und ihr braucht auch noch länger. In Graz, da staut es wegen Überlastung in der Riesstraße und auch der Puntigammer Straße. Zeitverlust auf 5 bis 10 Minuten für euch. Habt ihr Staus, Blitzer oder anderes, dann bitte einfach anrufen. Die Nummer zu uns 0316 80 90 80. Kommt gut an.
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0: Fünf Minuten vor 6:30 ist es. Wir schauen gemeinsam auf die steirischen Straßen. Was ist noch los? Was tut sich? Graz Elisabethinergasse Richtung Ries, da haben wir noch immer die Sperre zwischen der Annenstraße und der Josef-Huber-Gasse. Wegen der Baustelle ausweichen geht er über den Eckenberger Gürtel. Und L204, die Radkersburger Straße, da haben wir noch immer die Totalsperre nach einem Unfall bei Petzelsdorf. Ausweichen geht er nur örtlich großräumig. Alle Staus, Blitzer und Verkehrsinfos gibt's auch jederzeit bei uns im Web und in der Antenne Steiermark-App für euch. Gute und sichere Fahrt weiterhin.
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0: Die besten Sachen findet man meistens aus zweiter Hand. Zum Beispiel beim Grazer Antik- und Raritätenmarkt im Center West am Donnerstag von 6 bis 14 Uhr am Parkplatz dort. Von Schmuckmöbel bis zu seltenen Sammlerstücken gibt's dort alles. Viel Pizza und Tiramisu gibt's am Samstag und Sonntag am Grazer Karmeliterplatz beim La Festa Italiana. Live-Musik mit Songs von Zuccaro und Eros Ramazzotti. Gastrostände, Wein und ganz viel Süßes natürlich auch, alles aus Bella Italia. Und kommt sehr gerne am Samstag zum Gamlitzer Weinblütenfest mit Weinbergwanderung. Um 11 Uhr geht's da los beim Peter- und Paul-Platz. Das Abschlussfest findet dann beim Buschenschank Skoff statt.
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1: Es ziehen jetzt am Abend noch einzelne Regenschauer durch. Auf der einen Seite ganz im Norden über Gröbming und Admont und auch ganz vereinzelt im Süden. Die Nacht ist dann aber trocken und klar bei 12 bis 6 Grad. Morgen gibt es dann wieder Sommertemperaturen mit bis zu 27 Grad und auch die Sonne ist wieder mehr am Start. Ihre Solo-Show hat sie aber nur am Vormittag. Dann zieht es immer mehr zu und es kommen wieder Regen und Gewitter daher. Es ist 5 vor 7.
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2: Mit Helene Feichtenhofer. In Oberaich im Bezirk Bruck mit Zuschlag ist heute am Vormittag ein Mann auf einen Eisenbahnwaggon geklettert und in den Stromkreis

0: geraten. Der Rettungshubschrauber musste den Mann mit schweren Verbrennungen ins Krankenhaus fliegen. Auch die Feuerwehr musste ausrücken, weil der Unfall zu einem Brand geführt hatte. Die alte Südbahnstrecke war zeitweise gesperrt.
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0: Im Jänner hat die Wehrdienstkommission ihr Modell für eine Wehrdienstreform vorgelegt. 8 Monate plus 2 Monate Übungen. Seitdem ist nichts passiert. Der Plattform Wehrhaftes Österreich geht das alles viel zu langsam. Sie hat heute die Regierungsparteien aufgerufen, aufgrund der geopolitischen Lage schnell eine Entscheidung zu treffen. Das gestern von der SPÖ vorgeschlagene Modell 6 plus 2 ist für die Wehrdienstkommission keine Alternative, denn 6 Monate Ausbildung seien zu wenig für den Ernstfall. Online-Shopping boomt weiterhin. Im vergangenen Jahr haben die Menschen in Österreich um 11,5 Milliarden Euro im Internet eingekauft. Das sind um 2 Milliarden mehr als im Jahr davor und ein neuer Rekord. Der heimische Internethandel hat dabei aber nur leicht zulegen können. Mit Abstand am häufigsten haben die Österreicherinnen und Österreicher bei Amazon eingekauft, gefolgt von Temu und Zalando. Bestellt wird vor allem Gewand. Deutlich zugelegt haben im Vorjahr Online-Käufe von Pflegeprodukten und Lebensmitteln. Die Rufe eines Papageis haben gestern im deutschen Karlsruhe die Feuerwehr auf den Plan gerufen. Ein Passant hatte aus seiner Wohnung Hilferufe gehört und den Notruf gewählt. Feuerwehrleute sind dann über eine Leiter zum geöffneten Fenster geklettert und in die Wohnung eingestiegen. Dort hat schon die Bewohnerin gewartet, die wohl aufgewesen ist. Es hat sich herausgestellt, dass die Hilferufe von ihrem Papagei gekommen sind.
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2: Da haben wir noch die Totalsperre auf der L204 der Radkersburger Straße nach einem Unfall bei Petzelsdorf. Ausweichen könnt ihr da nur großräumig. Habt ihr noch Infos, Staus, Blitze oder anderes, dann bitte einfach anrufen. Die Nummer zu uns 0316 80 90 80. Gute und sichere Fahrt.
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0: Es ist gleich 7:55. Wir schauen auf die steirischen Straßen und da läuft es jetzt super. Habt ihr noch Infos? 0316 80 90 80. Ich wünsche euch weiterhin eine gute und vor allem eine sichere Fahrt.
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1: Einen gemütlichen Abend wünsche ich euch. Einzelne Regenschauer ziehen noch drüber, auch Blitz und Donner sind stellenweise dabei bei 12 bis 6 Grad. In der Nacht ist es dann aber trocken und kalt. Sonnig und warm wird der morgige Dienstag mit bis zu 27 Grad. Im Laufe des Nachmittags dann aber wieder mehr Wolken und es gibt auch wieder eine Abkühlung mit Regen und Gewitter, vor allem bei euch im Ausseerland. Es ist 5 vor 8.
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2: Mit Helene Feichtenhofer. Die Polizei in Graz hat einen Lenker auswaschen können, der Fahrerflucht begangen hatte. Der Mann hat vergangenen Freitag einen Auffahrunfall verursacht, bei dem eine

0: 70-jährige Autofahrerin leicht verletzt wurde. Er ist aber von der Unfallstelle in Graz geflüchtet. Zeugen haben der Polizei dann geholfen, den Lenker auszuforschen. Es ist ein 29-jähriger Grazer. Der Mann hat schon länger keinen Führerschein mehr und sagt, dass er zum Unfallzeitpunkt auch noch Drogen genommen hatte.
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0: In rund einer Dreiviertelstunde ist Ankick für den letzten großen Test fürs ÖFB-Team vor der Weltmeisterschaft. Es geht gegen das Team aus Tunesien. Über diesen Test ist Teamchef Ralf Rannig besonders froh, denn die Tunesier sind von ihrer Spielweise her dem Team aus Jordanien sehr ähnlich. Und gegen Jordanien wird das ÖFB-Team dann in 16 Tagen ja in die WM starten. In Nickelsdorf im Burgenland ist heute ein Kombinationskraftwerk aus Windkraft, Photovoltaik und einem Batteriespeicher eröffnet worden. Der Speicher ist der größte Österreichs und soll die Stromerzeugung besser mit dem Verbrauch synchronisieren. Strom aus erneuerbarer Energie soll so besser über den Tag verteilt werden können. Vorerst kann der Speicher fast 8000 Haushalte 24 Stunden lang mit Strom versorgen. Ein Ausbau ist aber schon geplant. Sängerin Celine Dion gibt im Herbst nach jahrelanger Krankheitspause ihr Comeback auf der Konzertbühne. 16 Mal will sie in Paris auftreten und da legt sie heute noch einen drauf. Auch im kommenden Jahr will sie in Paris singen. Da sind 10 Konzerte im Mai geplant, weil die Nachfrage so groß ist. Alle Celine Dion-Konzerte heuer waren innerhalb kürzester Zeit ausgebucht.
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2: Da kommt ihr überall super voran. Alle Staus, Blitze, Verkehrsinfos auch jederzeit bei uns im Web und in der Antenne Steiermark App. Gute und sichere Fahrt weiterhin.
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0: Barbra Streisand.
1: Und jetzt ein neuer Hit auf Antenne Steiermark. Alicia May mit Empty Faces.
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